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1: Ich bin Helen Martin. 4 deutsche Passagiere des Kreuzfahrtschiffs Hondius sind nach dem Hantavirus-Ausbruch auf dem Weg nach Frankfurt. Von dort werden sie zur Quarantäne in ihre Bundesländer gebracht. Eine Person kommt in die Berliner Charité, eine andere nach Baden-Württemberg. Laut der WHO gab es 6 bestätigte Hantavirus-Fälle auf dem Schiff. 3 Menschen sind gestorben, darunter auch eine Deutsche. Nach dem Veto des Bundesrats ist die geplante Entlastungsprämie für Arbeitnehmer wohl vom Tisch. CSU-Chef Söder und SPD-Ministerpräsidentin Schwesig raten der Bundesregierung, das Vorhaben abzuhaken und stattdessen gleich eine Einkommensteuerreform anzugehen. Am Dienstag dürfte das Thema im Koalitionsausschuss diskutiert werden. 600 Kilometer in 96 Stunden. Das hat Läufer Adar Sarchi zwar nicht geschafft, aber er ist jetzt trotzdem im Ziel im US-Bundesstaat Kalifornien angekommen. 123 Stunden hat der Berliner gebraucht, bis er den Santa Monica Pier bei Los Angeles erreicht hat. Gestartet war er im Death Valley in Kalifornien. Hunderttausende haben seinen Lauf im Livestream verfolgt. Das Saisonfinale in der Fußball-Bundesliga verspricht Spannung pur, ganz besonders im Abstiegskampf. Heidenheim hat seine Aufholjagd mit einem 3:1-Sieg in Köln fortgesetzt und hat nun doch noch realistische Chancen auf den Klassenerhalt. Justin Hamm berichtet.
2: Erstmals seit Mitte Januar ist Heidenheim nicht mehr Letzter. Da steht nun punktgleich St. Pauli und auch Wolfsburg auf dem Relegationsplatz ist punktgleich. Die beiden spielen am letzten Spieltag noch gegeneinander. Heidenheim ist gegen Mainz gefragt. Union Berlin feierte beim 3:1 in Mainz den ersten Sieg unter Trainerin Marie-Louise Ether und der HSV besiegte Freiburg mit 3:2.
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1: Ich bin Helen Martin. Der Hantavirus-Ausbruch auf einem Kreuzfahrtschiff dürfte bei so manchem schlechte Erinnerungen hervorgerufen haben an Corona. Der Chef des Robert-Koch-Instituts, Lars Schade, hat im ZDF aber betont:
2: Ja, das Hantavirus ist natürlich für die Personen, die es betrifft und die daran erkranken, ein Virus, das eben sehr schwer krank machen kann. Aber die gute Nachricht ist eigentlich, das ist kein Virus, das sich verbreitet. Und insofern kann ich, glaube ich, sagen, ich sehe eigentlich keine Gefährdung für die Bevölkerung in Deutschland und auch keine Pandemiegefahr.
1: Mittlerweile wurden 94 Passagiere des Schiffs von Teneriffa ausgeflogen. 4 Deutsche sind gerade auf dem Weg nach Frankfurt. Von dort werden sie in ihre Bundesländer gebracht. War es das mit der Entlastungsprämie von 1.000 Euro? Sowohl Bayerns Ministerpräsident Söder als auch seine Kollegin aus Mecklenburg-Vorpommern, Schwesig, halten die Idee für gescheitert. Beide fordern stattdessen eine Einkommenssteuerreform. Bundeskanzler Merz hatte angekündigt, dass über weitere Entlastungen für die Bürger gesprochen werden soll. Das morgen beim Koalitionsausschuss passieren. Die Bundesnetzagentur warnt vor moderat steigenden Gaspreisen. Agenturchef Müller hat im Redaktionsnetzwerk Deutschland gesagt, nach Ablauf der Preisgarantien könne es bei Anschlussverträgen zu Preissteigerungen kommen. Beim Strom sei die Entwicklung umgekehrt. Der werde tendenziell günstiger durch den hohen Anteil an erneuerbaren Energien. Zum Abschluss des vorletzten Spieltags in der Fußball-Bundesliga hat Union Berlin einen historischen Erfolg eingefahren. Das 3:1 in Mainz war der erste Sieg unter Trainerin Marie-Louise Eter. Zuvor hatte sich Heidenheim einen Showdown im Abstiegskampf erspielt. Der FCH siegte mit 3:1 in Köln. Damit gehen die letzten 3 der Tabelle, also Wolfsburg, Heidenheim und St. Pauli, punktgleich in den letzten Spieltag. Im ersten Sonntagsspiel gewann Hamburg gegen Freiburg mit 3:2.
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1: Ich bin Helen Martin. Bayerns Ministerpräsident Söder und seine Kollegin aus Schleswig-Holstein-Schwesig raten der Bundesregierung, die Entlastungsprämie für Arbeitnehmer vom Tisch zu nehmen. Beide sind stattdessen für eine Einkommensteuerreform. Der Bundesrat hatte die Prämie am Freitag gestoppt. Geplant war, dass Arbeitgeber bis zu 1.000 Euro steuerfrei zahlen können. Morgen berät der Koalitionsausschuss darüber, wie man Bürgerinnen und Bürger noch entlasten könnte. 4 Deutsche vom Kreuzfahrtschiff Hondius sind auf dem Weg nach Frankfurt am Main. Sie waren von Teneriffa ausgeflogen worden und am Abend in den Niederlanden gelandet. In Frankfurt angekommen, werden die 4 Personen in ihre Heimatorte gebracht. Dort entscheiden die örtlichen Gesundheitsbehörden, wie die Quarantäne gestaltet wird. Laut der WHO gibt es 6 bestätigte Hantavirusfälle und 2 Verdachtsfälle. 3 Menschen davon sind gestorben, darunter auch eine Deutsche. US-Präsident Trump hält die Antwort des Irans auf den US-Vorschlag zur Beendigung des Krieges für völlig inakzeptabel. Das hat er auf seiner Plattform Truth Social mitgeteilt. Tina Eck berichtet aus Washington.
2: Es ging unter anderem um Sanktionen, Irans Atomprogramm und die Straße von Hormuz, die bekannten Streitpunkte also. Aus Teheran verlautete, man habe den USA ein Ende aller Kampfhandlungen, auch im Libanon, und Sicherheit bei der Schifffahrt vorgeschlagen. Nach Trumps Ablehnung ist unklar, wie es jetzt weitergeht. Möglich, dass die USA einen neuen Plan vorlegen.
1: Die Fußballer von Union Berlin haben das letzte Sonntagsspiel dieser Bundesliga-Saison gewonnen. 3:1 der Sieg in Mainz, der erste unter Interimstrainerin Marie-Louise Ether. Zuvor sorgte Heidenheim für maximale Spannung im Abstiegskampf. Nach dem 3:1-Sieg in Köln gehen der letzte, vorletzte und der Relegationsplatz, also St. Pauli, Heidenheim und Wolfsburg, punktgleich in den letzten Spieltag. Im ersten Sonntagsspiel hatte Hamburg mit 3:2 gegen Freiburg gewonnen.
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1: Ich bin Helen Martin. Guten Morgen. Die Entlastungsprämie von 1.000 Euro, sie ist vom Tisch, zumindest für CSU-Chef Söder. In der ARD hat er gesagt:
2: Es war eine gut gemeinte Idee, es hat sich dann aber in den Tagen danach gezeigt, dass sie in der Wirtschaft auf großen Widerstand gestoßen ist. Ich hatte eigentlich gedacht, dass es davor Absprachen gegeben hätte mit der Wirtschaft, ob das vielleicht gut sein könnte, war offenkundig nicht der Fall.
1: Am Freitag hatte der Bundesrat die Prämie abgelehnt. Morgen, also am Dienstag, trifft sich der Koalitionsausschuss, um darüber zu sprechen, wie man die Bürgerinnen und Bürger noch entlasten könnte. Nach dem Veto des Bundesrats ist die geplante Entlastungsprämie für Arbeitnehmer wohl vom Tisch. CSU-Chef Söder und SPD-Ministerpräsidentin Schwesig raten der Bundesregierung, das Vorhaben abzuhaken und stattdessen gleich eine Einkommensteuerreform anzugehen. Am Dienstag dürfte das Thema im Koalitionsausschuss diskutiert werden. Die gesetzlichen Krankenkassen fordern von Bund und Ländern mehr Geld für die Pflegeversicherung. GKV-Chef Blatt hat der Rheinischen Post gesagt, würden die Länder die Investitionskosten in Heimen übernehmen, könnten Bewohner sofort um rund 500 Euro pro Monat entlastet werden. Gesundheitsministerin Wagen will Vorschläge für eine Reform vorlegen, um die Finanznot der Kassen zu lindern. Die Fußballer von Union Berlin haben das letzte Sonntagsspiel dieser Bundesliga-Saison gewonnen. 3:1 der Sieg in Mainz, der erste unter Interimstrainerin Marie-Louise Ether. Zuvor sorgte Heidenheim für maximale Spannung im Abstiegskampf. Nach dem 3:1-Sieg in Köln gehen der letzte, vorletzte und der Relegationsplatz, also St. Pauli, Heidenheim und Wolfsburg, punktgleich in den letzten Spieltag. Im ersten Sonntagsspiel hatte Hamburg mit 3:2 gegen Freiburg gewonnen.
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0: Schönen guten Morgen an diesem Montag mit Kasabian hier bei EgoFam Rewired. 6 Uhr ist es mittlerweile. Heute am 11. Mai, am Iss-was-du-willst-Tag, keine Kohlenhydrate hier, wenig Fette da. Heute lassen wir einfach all unsere guten Vorsätze mal liegen, denn es ist Iss-was-du-willst-Tag, der übrigens viel öfter sein sollte, meiner Meinung nach. Was sonst gerade wichtig ist in Deutschland und dem Rest der Welt, das fasst jetzt mal kurz unsere Nachrichtenredaktion zusammen.
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2: Ich bin Stefan Schürz. Guten Morgen. Der Hantavirus-Ausbruch auf einem Kreuzfahrtschiff dürfte bei so manchem schlechte Erinnerungen hervorgerufen haben an Corona. Der Chef des Robert-Koch-Instituts Schade hat im ZDF aber betont:
3: Ja, das Hantavirus ist natürlich für die Personen, die es betrifft und die daran erkranken, ein Virus, das eben sehr schwer krank machen kann. Aber die gute Nachricht ist eigentlich, das ist kein Virus, das sich verbreitet. Und insofern kann ich, glaube ich, sagen, ich sehe eigentlich keine Gefährdung für die Bevölkerung in Deutschland und auch keine Pandemiegefahr.
2: Mittlerweile sind 4 deutsche Passagiere des Schiffs nach Deutschland gebracht worden. In ihren Heimatbundesländern müssen sie in Quarantäne. Wie genau die aussieht, entscheiden die örtlichen Behörden. War es das endgültig mit der Entlastungsprämie von 1.000 Euro steuerfrei? Sowohl Bayerns Ministerpräsident Söder als auch seine Amtskollegin aus Mecklenburg-Vorpommern Schwesig halten die Idee für gescheitert. Beide fordern stattdessen eine Einkommensteuerreform. Bundeskanzler Merz hatte angekündigt, dass über weitere Entlastungen für die Bürger gesprochen werden soll. Das soll morgen beim Koalitionsausschuss passieren. Die Bundesnetzagentur warnt vor moderat steigenden Gaspreisen. Agenturchef Müller hat dem Redaktionsnetzwerk Deutschland gesagt, nach Ablauf der Preisgarantien könne es bei Anschlussverträgen zu Preissteigerungen kommen. Beim Strom sei die Entwicklung umgekehrt. Der werde tendenziell günstiger durch den hohen Anteil an erneuerbaren Energien. Es war ein torreicher Sonntag in der Fußball-Bundesliga. Am Abend hat Union Berlin einen 3:1-Erfolg in Mainz gefeiert. Zuvor setzte Heidenheim seine Aufholjagd fort. Nach dem 3:1-Sieg in Köln ist der FCH nun Vorletzter und punktgleich mit St. Pauli und Wolfsburg. Spannung pur am letzten Spieltag, denn alle 3 Teams spielen noch gegen den Abstieg. Im ersten Sonntagsspiel feierte der HSV einen 3:2-Sieg gegen Freiburg.
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0: In den heutigen Montag starten wir tatsächlich sehr, sehr windig, sehr unbeständig rein. Immer wieder gibt's Regen und Gewitter. Das Ganze bei Höchstwerten, die liegen heute so zwischen 14 und maximal 19 Grad. Die weiteren Aussichten: Morgen am Dienstag bringt uns Polarluft, Schnee und Graupelschauer bis gut 500 Meter Höhe mit sich. Tagsüber gibt's dann immer wieder Regen und auch Graupelschauer. Es wird deutlich kälter. Mittwoch dann ein Wechsel aus Sonne und Wolken. Die Schauer verziehen sich langsam. Anschließend folgt aber weiterhin sehr, sehr kühles Schauerwetter.
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0: Und damit einen schönen guten Morgen und einen guten Wochenstart. Ich darf euch durch diese Morgenwoche begleiten, denn Kollegin Lola hat wohlverdienten Urlaub. Und dementsprechend bin ich euer Frühaufsteher des Vertrauens und bringe euch mit viel guter Musik rein in diesen neuen Tag. Unter anderem jetzt mit Somebody's Child. Die sind ja bekannt für ihre Art von Indie-Hymnen, die sich manchmal so ein bisschen anfühlen wie so der erste richtige Frühlingstag. Aktuell sind sie gerade auf großer Tour, beziehungsweise haben die jetzt am Wochenende beendet und nutzen diesen Mai, haben sie gesagt, um im Studio an neuer Musik zu feilen, die noch größer und noch ehrlicher klingen soll. Hier sind sie mit Jungle, Somebody's Child. Schönen guten Morgen, kommt gut raus, um kurz nach 6 mittlerweile.

Paradise Waiting von Vacationer an diesem Montagmorgen hier in der Morning Show. Und da gibt's ganz neue Musik, und zwar aus der New Yorker Downtown-Szene vom neuen Duo Fuckers. Die sind gerade absolutes Thema, nachdem sie nämlich bereits David Byrne und Billie Eilish zu ihren Fans erhalten haben, bereiten sie sich diesen Monat jetzt auf eine neue Stadion-Tour vor, und zwar im Vorprogramm von Harry Styles. Wir hören sie mit ihrer neuesten Single-Auskopplung, die nennt sich Butterflies. Hier sind die Fuckers.

0: kommt gut raus aus den Federn. Mit der Ego für Morning Show am Montag. Es ist 6:15 mittlerweile und gleich gibt's einen absoluten Legendentitel. California, California. Dieser Song ist die ultimative Story über das Heimkommen und ein Lebensgefühl, das niemals alt wird. Phantom Planet mit California. Hört ihr gleich bei mir.
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0: bisschen Sunflower an diesem Montagmorgen von Rex Orange County. Hier ist die Ego FM Morning Show.
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0: Vielleicht kennt ihr das auch. Manchmal bleibt ein Song sofort im Kopf hängen, ja, und ein anderer so überhaupt nicht. Manche Songs lassen irgendwie gefühlt die Synapsen grinsen und bei anderen Songs kriegt man innerlich Gänsehaut. Wieso ist es eigentlich so? Eine Frage, der wir in dieser Woche unter anderem auch auf den Grund gehen möchten. Kollege Felix, guten Morgen.
4: Guten Morgen, Dominik.
0: How to Music, so haben wir unsere neue Themenwoche benannt und wir wollen mal schauen, wie Musik eigentlich funktioniert.
4: Laut einer Studie des Deutschen Musikinformationszentrums machen über 16 Millionen Menschen in Deutschland Musik in ihrer Freizeit. Mhm. 80% davon spielen ein Instrument, 40% singen und etliche machen sogar beides und ich gehöre, glaube ich, eher zu der Gruppe hier.
5: Ist Mayonnaise auch ein Instrument?
6: Nein, Patrick, Mayonnaise ist kein Instrument.
0: Also zusammengefasst, du bist ein wahrer Virtuose an der Mayonnaise. Ich behaupte mal vorsichtig, wahnsinnig viel Musik geht damit nicht, oder?
4: Ja, wahrscheinlich. Aber es soll diese Woche rein in die Musiktheorie gehen von Quintenzirkel, Harmonie, Lehre und Tonalität. Keine Sorge, es wird kein Musikstudium, sondern wir haben uns Hilfe geholt und quatschen mit Joshua Bredemeier. Der erklärt in seinem Format Hit 101 zum Beispiel Musik so.
7: Walzer von Provinz ist kein Walzer.
8: Schreibt hier einen Walzer auf langsam.
7: Das charakteristische Walzer-Uftata entsteht durch einen vorschlagenden Bass und zwei nachschlagende Akkorde im Dreivierteltakt. Zu Beginn des Songs klingt es im Klavier genau so. Doch dann setzt das Schlagzeug ein. Bass und Snare Drum legen eine andere Taktart, nämlich einen 6/8-Takt nahe.
4: Und wir klären natürlich mit ihm auch deine Fragen vom Anfang. Warum bleibt manches im Ohr? Gibt's ein Hit-Rezept? Und was steckt hinter dem Intro von Mr. Brightside?
0: Jetzt hast du mich angefixt. Was steckt denn hinter dem Intro?
4: Tja, diese Woche. Ich kann so viel sagen. Es hat nichts mit der Gitarre zu tun.
0: Du kannst mich doch da jetzt nicht hängen lassen.
4: Ja, doch. Also, außerdem, ja. Quatschen wir diese Woche noch mit einer Produzentin aus München, also den Menschen, die Künstlerinnen und Künstler von der Songidee über Studioaufnahme bis zum finalen Mix kreativ und technisch zur Seite stehen. Mhm. Und wir werfen einen Blick auf ein paar ikonische Samples und deren Geschichte, zum Beispiel der legendäre Amen Break.
0: Sehr cool. Felix, dann erstmal danke dir für die Einleitung für diese Woche.
4: Gerne.
0: Und hoffentlich könnt ihr dann am Ende der Woche sagen, so geht Musik. Alles zu unserer Themenwoche. How to Music gibt's wie immer auf egofm.de und natürlich hier bei uns im laufenden Programm.
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0: Und wir erklären natürlich nicht nur, wie Musik funktioniert, sondern auch, wie sie klingt. Vor allem die neue hier von dieser Band hier. Hier sind Raz an diesem Montagmorgen mit Medusa.
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0: A Roller Skating named Saturdays de la Soul an diesem Montagmorgen hier bei Ego FM.
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0: Wir haben ja gerade von Felix gehört, dass wir uns in dieser Woche mit dem Thema How to Music beschäftigen, also wie funktioniert Musik eigentlich? Und vielleicht habt ihr euch auch immer schon mal gefragt, warum wir Texte eigentlich mitsingen können, die wir irgendwie seit 20 Jahren nicht mehr gehört haben. Es gibt Songs, die sind so geschickt konstruiert, dass sie quasi unser Gehirn buchstäblich kapern können, nutzen zum Beispiel Wiederholungen oder einfache Intervallen oder einfach eine Energie, der man sich irgendwie kaum entziehen kann. Deswegen feiere ich in dieser Woche hier in der Morningshow in meiner kollmännischen Plattenkiste die Musiktitel, die genau das geschafft haben, zumindest bei mir. Quasi die absoluten Dauermieter in meinem Gehörgang. Und ganz oben auf dieser Liste steht natürlich ein Song, der in nur 30 Minuten geschrieben wurde, habe ich gelesen, aber eine ganze Generation definiert hat. Die Geschichte hinter dem Song ist legendär. Die Mädels, die wollten keinen klassischen Love-Song, sondern eine Hymne auf die Freundschaft zusammenbringen. Und der Hit, der wurde tatsächlich ein Riesenhit und ist bis heute einer meiner richtig fiesen Ohrwürmer. Aus der kollmännischen Plattenkiste. Sehr verehrte Damen und Herren, hier sind die Spice Girls mit Wannabe.

0: 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Ich entschuldige mich schon mal jetzt für diesen richtig fiesen Ohrwurm zum Start in den heutigen Montag. Das waren die Spice Girls mit Wannabe aus der kolmenischen Plattenkiste. Gleich mache ich wieder alles gut, denn wir hören gleich eine Stimme, die wie so eine Zeitkapsel daherkommt, voller Schmerz, voller Liebe und voller unglaublichem Talent. Oh, bleibt die unangefochtene Königin des modernen Soul. Amy Winehouse gleich bei mir zum Start in den Tag mit You Know I'm No Good. 7:15 ist das mittlerweile.
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0: I'm No Good. Amy Winehouse hier bei Ego FM in der Morning Show. Montagmorgen, es ist 7 Uhr mittlerweile. Tja, und wer sagt, naja, diese Bauernregeln von früher, die gelten eigentlich nicht mehr, der hat tatsächlich heute an diesem Montag ein kleines bisschen Unrecht, denn heute am 11. Mai gibt es den Start der Eisheiligen, mit denen werden quasi kräftige Kaltluftvorstöße bezeichnet, die nach einem schönen, milden Tag häufig Mitte Mai auftreten können. Und tatsächlich tun sie das auch heute an diesem Montag. Mehr dazu gleich im Wetter. Jetzt erstmal rüber in die IGOFM Nachrichtenredaktion.
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2: Ich bin Stefan Schütz. Guten Morgen. Die von der Bundesregierung angestrebte Entlastungsprämie von 1.000 Euro steuerfrei ist für CSU-Chef Söder vom Tisch. Er sagte der ARD:
3: Es war eine gut gemeinte Idee. Es hat sich dann aber in den Tagen danach gezeigt, dass sie in der Wirtschaft auf großen Widerstand gestoßen ist. Ich hatte eigentlich gedacht, dass es davor Absprachen gegeben hätte mit der Wirtschaft, ob das vielleicht gut sein könnte, war offenkundig nicht der Fall.
2: Am Freitag hatte der Bundesrat die Prämie abgelehnt. Morgen trifft sich der Koalitionsausschuss, um darüber zu sprechen, wie man die Bürgerinnen und Bürger entlasten könnte. Trotz des Hunter-Virus-Ausbruchs auf einem Kreuzfahrtschiff sieht der Chef des Robert-Koch-Instituts keine Gefahr für die Bevölkerung. Das Virus könne Menschen sehr krank machen, sagte Lars Schade im ZDF. Die gute Nachricht sei, das sei kein Virus, das sich schnell verbreite. Die vier deutschen Passagiere sind am späten Abend von Eindhoven nach Frankfurt gebracht worden. Von hier aus geht es in ihre jeweiligen Bundesländer in Quarantäne. Sachsen-Anhaltsministerpräsident Schulze hat sich dafür ausgesprochen, Bürgergeldempfänger als Erntehelfer einzusetzen. Der Rheinischen Post sagte der CDU-Politiker, es gebe zu viele Fälle, in denen es Leistungen ohne Gegenleistung gebe. Das sei ungerecht denjenigen gegenüber, die das System finanzierten. Schulze fügte hinzu, wer voll erwerbsfähig sei und die ganze Woche zu Hause sitze, dürfe künftig nicht einfach so weitermachen. Die Fußballer von Union Berlin haben das letzte Sonntagsspiel dieser Bundesliga-Saison gewonnen. 3:1, so der Sieg in Mainz. Zuvor sorgte Heidenheim für maximale Spannung im Abstiegskampf. Nach dem 3:1 in Köln gehen der letzte, vorletzte und der Relegationsplatzierte, St. Pauli, Heidenheim und Wolfsburg, punktgleich in den letzten Spieltag. Hamburg gegen Freiburg endete 3:2.
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0: In den heutigen Montag starten wir tatsächlich sehr, sehr windig, sehr unbeständig rein. Immer wieder gibt's Regen und Gewitter. Das Ganze bei Höchstwerten, die liegen heute so zwischen 14 und maximal 19 Grad. Die weiteren Aussichten: Morgen am Dienstag bringt uns Polarluft, Schnee und Graupelschauer bis gut 500 Meter Höhe mit sich. Tagsüber gibt's dann immer wieder Regen und auch Graupelschauer. Es wird deutlich kälter. Mittwoch dann ein Wechsel aus Sonne und Wolken. Die Schauer verziehen sich langsam. Anschließend folgt aber weiterhin sehr, sehr kühles Schauerwetter.
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0: Einen schönen guten Morgen zusammen. Diese Woche habt ihr mich am Hals, denn Kollegin Lola macht Urlaub. Ich bringe euch rein in den Tag mit viel Musik, die alles ändert. Und mit am Start sind da jetzt die Lords of Portland. So nennt man sie tatsächlich, denn sie sind Meister darin, politische Botschaften in schönen Pop zu verpacken. Portugal, The Man. Gerade jetzt im Mai hat sich die Band auf eine riesige Welttournee vorbereitet, die sie dann jetzt ab August durch die USA und später im Jahr dann auch noch nach Europa führen wird. Hier sind sie an diesem Montagmorgen mit Grim Generation. Kurz nach 7 mittlerweile.

Schönen guten Morgen mit Blond hier bei Ego FM und Buck. So, wir kommen jetzt zu Dadi Freier. Der Typ ist Meister des charmanten Understatements. In seinem neuesten Titel erzählt der Isländer von einer Story, die wir, glaube ich, alle irgendwie kennen. Ja, man liegt eigentlich schon im Bett, ist eigentlich bereit zum Schlafen und dann ploppt diese eine Nachricht im Gruppenchat auf und plötzlich sitzt man im Taxi Richtung Club, weil man unbedingt nichts verpassen möchte. Er selbst, er wurde gerade für das Iceland Airways Festival bestätigt. Dort wird er dann im November ein ganz besonderes Konzert mit dem isländischen Symphonieorchester geben. Ich glaube, das wird richtig groß. Hier ist er bei Ego FM mit seiner neuesten Single Hot Damn aus Island. Hier ist Dadi Frey.

0: Aus Island die neue von Dadi Freier, Hot Damn an diesem Montagmorgen. Gibt es einen Song, der öfter im Chor gesungen wurde? Ich glaube nicht. Dieser Titel hier, den wir gleich zu hören bekommen, gehört zu den größten Indie-Hymnen aller Zeiten. Gerade sind die Killers auf Festivaltour in Mexiko und Südamerika unterwegs und beweisen da jeden Abend aufs Neue, dass dieser Song auch nach über 20 Jahren immer noch die Menge zum Kochen bringt. Mr. Brightside, gleich hier bei mir in der Morning Show. 7:15 ist es.
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0: Schönen guten Morgen hier in der Ego für Morning Show mit schönem Soul auf die Ohrwaschel des Vertrauens. Curtis Harding mit Keep on Shining.
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0: Vielleicht habt ihr davon auch schon mal gehört, ein Drumbeat, der es in über 2000 verschiedene Songs geschafft hat und fast niemand tatsächlich weiß, wer da eigentlich dahinter steckt. Müssen wir kurz drüber sprechen mit Kollege Felix. Guten Morgen.
3: Guten Morgen, Dominik.
0: Erstmal ganz grundlegend, dieser Drumbeat, von dem ich hier gerade gesprochen habe, der wurde ja gesampelt. Was heißt samplen denn eigentlich überhaupt?
3: Die genaue Definition lautet, die Verwendung bestehender Ton- oder Musikaufnahmen in einem neuen Lied. In deinem Fall geht es jetzt um einen Drumbeat von 1970 aus dem Song Funky Drummer. Mhm. Und das Schlagzeug alleine hört sich so an. Und daraus ist dann zum Beispiel durch Samplen Fuck the Police von NWA geworden. Und eben viele, viele mehr. Du hast es schon gesagt, über 2000 Songs verwenden den Funky Drummer.
0: Spannend. Weiß man denn mittlerweile, wer da dahinter steckt?
3: Ja, der ganze Song ist von James Brown mit einer ganzen Band hinten dran und ab und zu ruft James Brown was rein, klingt dann so. 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Und der Drummer dahinter, der heißt Clyde Stubblefield, der hat aber keine Songwriter-Credits bekommen und dementsprechend auch nie einen Cent an diesen ganzen Samples verdient.
0: Mhm. Mittlerweile wird es ja beim Samplen auch ein bisschen wilder, kann man sagen. Also nicht nur Drums aus alten Songs, das ist richtig, oder?
3: Ja, Fred Again nimmt Memes oder Sprachnachrichten aus Social Media und wenn wir uns mal Backseat Freestyle von Kendrick Lamar anschauen, da wird es schon etwas wilder. Schritt 1, wir nehmen uns dieses Ding hier von LL Cool J aus den 80ern. Schritt 2, wir bedienen uns, ich nenne es mal an Drums, aus Good Good Night von Roscoe Dash. Schritt 3, die Vocals aus Yo Soy Cubano von The Chacachas aus den 70ern. Und als letztes brauchen wir einen Mini-Schrei aus der Kinderfernsehserie Powerpuff Girls. So, und jetzt schmeißen wir mal zusammen, also die Vocals ein bisschen runtergepitcht, LL Cool J mit rein. Und kurz bevor es richtig losgeht, switchen wir nochmal und bauen diese Drums ein und den Schrei von den Powerpuff Girls. Und dann kommt auch schon Kendrick Lamar und fertig ist ein sehr kompliziertes Sample.
0: Wahnsinn, ikonische Samples, zusammengefasst von Kollege Felix, hat sehr viel Spaß gemacht, danke dir. 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
0: Mit der neuen Single von OK Kid starten wir rein in diesen Montagmorgen. Hier sind sie mit Farbfilmen.
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0: mit Oasis starten wir rein in diesen Montag super sonnig.
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0: Habt ihr euch schon mal gefragt, warum manche Menschen eigentlich stundenlang im Regen vor einer Konzerthalle campen oder ihre komplette Wohnung in den Vereinsfarben streichen? Das sogenannte Fantum, das ist ja viel mehr als nur etwas gut finden. Ja, es ist meistens eine Lebenseinstellung, es ist so ein Gemeinschaftsgefühl und manchmal auch eine kleine Prise gesunder Wahnsinn. Deswegen beschäftigen wir uns in dieser Woche unter anderem auch mal mit diesem Phänomen und schauen uns mal genauer an oder analysieren mal die verschiedenen Fantypen. Und die gehören hier unter anderem mit dazu.
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3: Es ist der Albtraum. Eine Lücke in der Sammlung. Ein freier Fleck. Nicht aber bei diesen Fans.
4: Eine Überdosis Tokyo Hotel. In Vanessas Zimmer gibt es kaum mehr einen Fleck, der nicht mit Postern und Plakaten der Magdeburger Jungs verziert ist.
3: Denn ob Sonderedition, Konzertshirts oder irgendwas, was die Lieblingsband schon mal ganz kurz berührt hat, die SammlerInnen brauchen es alles. Vor allem für Platten, die es längst nicht mehr im Laden zu kaufen gibt, wühlen sie sich stundenlang durch irgendwelche Verkaufsforen und versuchen, bei wildfremden Leuten den besten Preis herauszuschlagen. Da kommt es schon das eine oder andere Mal vor, dass sie gescammt werden und ein paar Euro verlieren. Aber no risk, no fun. Denn Hauptsache die super seltene erste Pressung der allerersten Single auf Vinyl, von der es weltweit nur 20 Stück gibt, steht irgendwann im Regal. Selbst winzigste Magazinausschnitte kleben die SammlerInnen sorgsam in einen Extraordner ein, laminieren sie und stellen sie zum Rest des Fanaltars. Und je nach Größe der Sammlung braucht der halt irgendwann auch mehr Platz.
5: We either need like a big attic area or we need like 5 bedrooms. 5 bedrooms, do you have kids? And we would say, we have 4 boys. John, Paul, George und Ringo.
3: Erst wenn die Fansammlung einem Museum gleicht, sind die SammlerInnen zufrieden. Naja, zumindest bis die nächste Jubiläumsbox erscheint. Denn die lassen sie sich natürlich auf keinen Fall entgehen.
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0: I wonder who she's kissing now. TV Girl bei Ego FM. Schönen guten Morgen in der Morning Show am Montag. Gleich geht's weiter mit einem Song, der hat eine ganze Generation von Indie-Fans geprägt. Und heute bringen sie uns ganz geschmeidig durch diesen Montagmorgen. The Shins mit New Slang. Hört ihr gleich bei mir. Viertel vor acht ist es.
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0: Lass die Jalousien lieber noch ein bisschen unten. Don't let the light in. Low Island. Hier bei Ego FM. Schönen guten Morgen. Es ist 8 Uhr. Und zum Start in den Tag habe ich hier für euch mal ein sehr unangenehmes Geräusch. Hört mal, der ein oder andere wird es... Da tut es mir fast schon weh in den Zähnen. Wieso spiele ich euch einen Zahnarztbohrer? Heute am 11. Mai ist Tag der Zahnwurzeln. Ja, da darf man mal allen dankbar sein, dass man Zahnwurzeln hat, denn durch sie werden unsere Zähne am Leben gehalten und geschützt, sagt mein Zahnarzt des Vertrauens. Was sonst wichtig ist in Deutschland und dem Rest der Welt, das sagt euch jetzt wiederum kurz die Ego FM Nachrichtenredaktion.
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2: Ich bin Stefan Schütz. Guten Morgen. Deutschland will gemeinsam mit der Ukraine neue Waffensysteme entwickeln. Das sagte Verteidigungsminister Pistorius während eines nicht angekündigten Besuchs der ukrainischen Hauptstadt Kiew. Es geht um Waffen, die Angriffsziele weit im Hinterland eines gegnerischen Landes zerstören. Erklärtes Ziel Deutschlands ist es, der Ukraine eine möglichst starke Position in etwaigen Friedensverhandlungen mit Russland zu verschaffen. Der Hunter-Virus-Ausbruch auf einem Kreuzfahrtschiff dürfte bei so manchem schlechte Erinnerungen an Corona hervorgerufen haben. Der Chef des Robert-Koch-Instituts Schade hat dem ZDF Entwarnung gegeben. Zwar könne das Virus schwer krank machen, allerdings verbreite sich das Virus nicht so schnell. 4 deutsche Passagiere des Schiffs sind nach Deutschland gebracht worden. Hier wartet nun eine Quarantäne. Das Gesundheitssystem ist so teuer, dass es überall finanzielle Lücken reißt. Deswegen will Gesundheitsministerin Wagen sparen. Gegenwind kommt von Verbänden der Praxis- und Klinikärzte. Sie warnen davor, dass das Behandlungsangebot kleiner wird, sollte die Regierung Extrazahlungen einstellen oder andere Vergütungen einschränken. Ärztepräsident Reinhardt sagte, Einsparungen im Gesundheitswesen wirken sich immer auf die Versorgung aus. Das Saisonfinale in der Fußball-Bundesliga hat es in sich. Heidenheim konnte seine Aufholjagd mit einem 3:1 in Köln fortsetzen und hat weiter Chancen auf den Klassenerhalt. Justin Hamm berichtet.
3: Erstmals seit Mitte Januar ist Heidenheim nicht mehr Letzter. Da steht nun punktgleich St. Pauli und auch Wolfsburg auf dem Relegationsplatz ist punktgleich. Die beiden spielen am letzten Spieltag noch gegeneinander. Heidenheim ist gegen Mainz gefragt. Union Berlin feierte beim 3:1 in Mainz den ersten Sieg unter Trainerin Marie-Louise Ether und der HSV besiegte Freiburg mit 3:2.
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0: In den heutigen Montag starten wir tatsächlich sehr, sehr windig, sehr unbeständig rein. Immer wieder gibt's Regen und Gewitter. Das Ganze bei Höchstwerten, die liegen heute so zwischen 14 und maximal 19 Grad. Die weiteren Aussichten. Morgen am Dienstag bringt uns Polarluft, Schnee und Graupelschauer bis gut 500 Meter Höhe mit sich. Tagsüber gibt's dann immer wieder Regen und auch Graupelschauer. Es wird deutlich kälter. Mittwoch dann ein Wechsel aus Sonne und Wolken. Die Schauer verziehen sich langsam. Anschließend folgt aber weiterhin sehr, sehr kühles Schauerwetter.
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0: Mit dem wahrscheinlich notorischsten Spätaufseher dieses Senders. Ich darf euch in dieser Woche durch den Morgen begleiten. Kollegin Lola ist im wohlverdienten Urlaub. Und ich kipp mir jetzt erstmal meinen 4. Kaffee rein, damit ich hier noch durchhalte bis um 10. Für euch gibt's viel Musik, die alles ändert. Und jetzt hier zum Start in diese Stunde eine Stimme, und zwar die Stimme all derer, die sich am Rand der Party am wohlsten fühlen. Hier ist die wunderbare Lord, die jetzt gerade im Mai auch wieder ein bisschen für Schlagzeilen gesorgt hat, während Fans weiterhin sehnsüchtig auf Lebenszeichen zu ihrem 4. Album warten. Aber es bleibt mysteriös, wann sie zurückkehren wird. Sie wird es auf jeden Fall der Musikwelt wissen lassen. Hier hören wir sie mit What Was That? Kurz nach 8.

go, go, go, go von Mowgli hier in der Eagle Morning Show am Montag. Jetzt gibt's neue Musik von den Temples, die kennen wir eigentlich für ihren klassischen Psych-Rock, aber aus diesem Käfig brechen sie jetzt musikalisch aus mit ihrer neuesten Single und da haben sie sich so ein bisschen von den frühen 2000ern inspirieren lassen, so von Geschichten wie Daft Punk oder auch Justice. Das ganze neue Album wird Bliss heißen, wird also ein bisschen elektronischer werden und soll am 26. Juni in die Plattenläden des Vertrauens kommen. Wir sagen schon jetzt, ein echtes Experiment, ist auf jeden Fall die erste Vorab-Single daraus, nennt sich

0: Schönen guten Morgen in der Ego4 Morning Show am Montag. Gleich bringt uns ein österreichisches Duo die Story vom ewigen Sommer ins Radio. Sind gerade auf Tour quer durch Europa. Klangkarussell hören wir gleich mit Sun Went Down, Sky Went Dark. 7:45 ist es.
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0: Sky Went Dark. Klangkarussell.
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3: Ja, wir werden diesen sogenannten Katastrophenfall ausrufen.
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1: Damit wir halbwegs mit guter Laune in die neue Woche starten, habe ich hier drei aktuelle Good News aus der Welt für euch herausgefischt. Zum Beispiel laut Zahlen der Regierung der Philippinen ist die Kinderarbeit dort stark zurückgegangen. Innerhalb von 2 Jahren ist die Anzahl der arbeitenden Kinder um fast 40% gesunken. Das liegt unter anderem an verschiedenen Hilfsprogrammen, zum Beispiel Familien mit wenig Einkommen finanziell zu unterstützen. Dann Menschen in Deutschland, die haben letztes Jahr erstmals über 3 Milliarden Euro für Fairtrade-Produkte ausgegeben. Das ist wirklich ein neuer Rekord und damit ist auch der Umsatz im Vergleich zum Vorjahr um knapp 9% gestiegen. Am Ende des Tages ein sehr wichtiges Signal für den Markt. Und finanzielle Entlastung, eine Meldung aus Frankreich. Das Land weitet nämlich das Angebot von sogenannten 1-Euro-Mahlzeiten in Hochschulmensen aus. Das heißt, künftig stehen die vergünstigten Menüs landesweit allen Studierenden, aber auch Berufsschülern oder Doktoranden oder auch Zivildienstleistenden zur Verfügung. Und diese finanzielle Situation spielt dabei, anders als bisher, tatsächlich am Ende des Tages keine Rolle mehr. Was sonst noch wichtig ist, in Deutschland und dem Rest der Welt zum Start in diesen Montag, hören wir hier um 9 Uhr wieder in den Ego von Nachrichten.

0: My Girl. Die Temptations hier bei Ego FM.
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0: Habt ihr heute oder vielleicht jetzt in den vergangenen Tagen am Wochenende mal einen Song gehört, der mit einer Schreibmaschine eingespielt wurde? Oder vielleicht ein Album, das irgendwie ausschließlich aus Katzenmiauen besteht? Wenn ja, dann sage ich willkommen in der Welt der weirden Musik. Wir verlassen in dieser Woche mal die ausgetretenen Pfade der Radiotitel und tauchen mal ein in ein Universum, in dem Regeln tatsächlich nicht existieren. Es geht um Künstlerinnen und Künstler, die keine Angst davor haben, seltsam zu sein, von den verstörenden Masken der Residents bis hin zu Musikern, die Klänge aus alten Computerteilen zaubern. Und diese Legenden hier, die gehören hier tatsächlich auch mit dazu.
4: Es ist der 22. November 1968, als eines der bedeutendsten Alben der Beatles erscheint. Ihr selbstbetiteltes Album, oder besser bekannt als The White Album. Mit dabei Songs wie While My Guitar Gently Weeps,
5: Still My Guitar Gently Weeps,
4: oder Blackbird.
6: Blackbird singing in the dead of night.
4: Klingt alles so, wie wir es von den Beatles kennen und lieben. Doch der 12. Track auf der zweiten Disc des Albums sprengt vermutlich für viele die Grenzen davon, was man noch als Musik durchgehen lassen würde. Mit einer Länge von 8 Minuten und 22 Sekunden ist Revolution 9 nicht nur überdurchschnittlich lang, sondern auch extrem experimentell. Babygeschrei, Stimmgewirr, Songsnippets, Rauschen und die Worte Number 9 einfach wild übereinander und aneinander geschnitten. Aber fangen wir mal von vorne an. Als Grundlage des Songs dient Revolution 1, genauer gesagt die letzten 6 Minuten des 18. Takes. Die enden nämlich nicht mit einem klassischen Songausklang, sondern in einem langen, improvisierten Jam. Darüber schichtet Lennon dann Tonbandschleifen, Soundeffekte, Orchesterausschnitte, rückwärts abgespielte Melodien und Sprachfetzen. Live gemixt mit etwa 10 Tonbandmaschinen gleichzeitig, die unter anderem mit Bleistiften auf Spur gehalten werden. Und dann ist da natürlich diese eine Stimme.
7: Number 9.
4: Die stammt von einem Ingenieur der Royal Academy of Music. Aufgenommen für ein schlichtes Testband, das in den EMA-Archiven von Abbey Road lagert. Lennon findet es, zerschneidet es und baut es als roter Faden durch den ganzen Track. Aber warum ausgerechnet die 9?
8: Then I just liked the way he said number 9. So I just made a loop of him saying number 9 and brought that in whenever I felt like it.
7: Uh-huh.
8: And 9th of October, I'll be 105 and 9 seems to be my number. And it's the highest number in the universe. After that you go back to 1.
4: Tatsächlich taucht die 9 sogar noch häufiger in seinem Leben auf. Ihr Manager Brian Epstein sieht die Beatles zum ersten Mal am 9. November 1961 im Cavern Club in Liverpool. John Lennon soll am 9. November 1966 zum ersten Mal Yoko Ono getroffen haben. Und nicht nur Lennon, sondern auch sein Sohn Sean wurden am 9. Oktober geboren. Für Lennon kann das kein Zufall sein. Es wird der experimentellste Track der Beatles bleiben. Die Sounds wandern, springen, tauchen auf, verschwinden, links, rechts, Mitte, einfach überall. Also wer seine Stereoanlage zu Hause testen möchte, der Song ist perfekt dafür.
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9: Hallihallo, hier ist Pibiza bei Ego FM mit Dominik.

0: Ganz kurz und knapp einfach nur Frank, die neue Single von Bibiza. Home is wherever I'm with you. Darum geht's gleich. Ist meiner Meinung nach 2026 immer noch die Hymne für alle Roadtrips. Edward Sharpe und The Magnetic Zeros mit Home hört er gleich bei mir. 5:09 ist es.
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0: und The Magnetic Zeros mit Home. Schönen guten Morgen, 9 Uhr mittlerweile. So, und wer von euch sagt, ja, diese ganzen Bauernregeln von früher, die gelten doch heute gar nicht mehr, der hat da tatsächlich ein kleines bisschen Unrecht, denn heute an diesem 11. Mai starten die Eisheiligen und mit diesen Eisheiligen werden laut der Bauernregel kräftige Kaltluftvorstöße bezeichnet, die nach einem schönen, milden Tag häufig Mitte Mai auftreten können. Und was ist? Genau das ist heute der Fall. Mehr dazu gleich im Wetter. Jetzt erstmal rüber in die Ego vom Nachrichtenredaktion.
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2: Ich bin Stefan Schütz. Guten Morgen. Durch den Iran-Krieg gehen die Preise hoch, auch beim Gas. Große Steigerungen, wie nach dem russischen Angriff auf die Ukraine, sind aber nicht zu befürchten, sagte der Chef der Bundesnetzagentur Müller dem Redaktionsnetzwerk Deutschland. Diana Kramer berichtet.
3: Müller spricht von moderaten Preissteigerungen für alle, die Gas an den Börsen beschaffen müssen, also die Versorger. Die meisten Privathaushalte haben hingegen Preisgarantien für 12 Monate oder länger. Anders sieht es beim Strom aus. Laut Müller sinken die Strompreise vor allem durch einen auch jahreszeitlich bedingt höheren Anteil kostengünstiger erneuerbarer Energie, etwa aus Sonne.
2: Deutschland und die Ukraine wollen gemeinsam neue Waffensysteme für alle Reichweiten entwickeln. Das sagte Verteidigungsminister Pistorius während eines nicht angekündigten Besuchs in der Hauptstadt Kiew. Um einen Mangel an weitreichenden Waffen auszugleichen, setzt die Ukraine in der Abwehr gegen den russischen Angriffskrieg auf Drohnen. Das Land gilt inzwischen als eines der führenden bei deren Einsatz. Sachsen-Anhalts Ministerpräsident Schulze hat sich dafür ausgesprochen, Bürgergeldempfänger als Erntehelfer einzusetzen. Der Rheinischen Post sagte der CDU-Politiker, es gebe zu viele Fälle, in denen es Leistungen ohne Gegenleistung gebe. Das sei ungerecht denjenigen gegenüber, die das System finanzierten. Schulze fügte hinzu, wer voll erwerbsfähig sei und die ganze Woche zu Hause sitze, dürfe künftig nicht einfach so weitermachen. Musik beim Joggen, Krafttraining oder auf dem Weg zur Arbeit. Bluetooth-Kopfhörer sind weit verbreitet. Immer wieder kursieren im Netz Warnungen vor einer angeblich gefährlichen Strahlung der Geräte. Entwarnung kommt nun vom Bundesamt für Strahlenschutz. Bluetooth-Kopfhörer nutzen demnach nur eine geringe Leistung im Milliwatt-Bereich und könnten das Gewebe rund ums Ohr nicht schädigen, so die Fachleute.
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0: Sehr, sehr windig kommt dieser Montag wettertechnisch heute her. Es gibt immer wieder Schauer und Gewitter, die durchziehen und das Ganze bei Höchstwerten, die liegen maximal so zwischen 12 und 19 Grad. Momentan um die 14 in München und Augsburg. 13 Grad werden aus Regensburg und Nürnberg gemeldet, 14 aus Würzburg und Stuttgart und 13 aktuell aus Leipzig. Die kommenden Tage, morgen am Dienstag und am Mittwoch, Wechsel aus Sonne und Wolken. Die Schauer ziehen sich vorübergehend ein kleines bisschen zurück. Von Donnerstag an erwartet uns dann erneut wieder so richtiges Tiefdruckwetter mit Schauern und Gewittern. Temperaturen gehen dann deutlich zurück auf maximal 10 bis 14 Grad.
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0: Oh, Entschuldigung, da musste ich direkt wieder husten. Die Pollen sind weiter unterwegs und dieses Jahr hat es mich irgendwie am härtesten von allen Jahren getroffen. Ich weiß nicht, was da dieses Jahr los ist. Immens viele Pollen, auch hier bei mir im Studio, aber dafür gute Musik im Radio und zwar von dieser Frau hier. Und man muss sagen, sie ist die raue, ehrliche Antwort auf diesen ganzen glatten Pop unserer Zeit. Hier ist Lola Young, mit der wir durch diesen Montagvormittag starten dürfen und Good Books, kurz nach 9 mittlerweile.

0: Dissel von Absofacto hier bei EQFM. Schönen Montagvormittag. Ich freue mich über Julian Casablancas und seine Jungs von den Strokes. Die Herrschaften sind nämlich zurück mit ihrer neuesten Single Going Shopping, in der sie unsere moderne Konsumwelt mal so ein bisschen aufs Korn nehmen. Jetzt am Wochenende erst haben die Strokes übrigens Details zu ihrer riesigen Welttournee bekannt gegeben. Unter dem Titel Reality Awaits kommen sie diesen Sommer unter anderem auch nach Europa, unter anderem nach Berlin und nach Amsterdam. Es ist ihre erste richtige Tour seit Jahren und der Vorverkauf diesen Monat, der verspricht tatsächlich alle Rekorde zu brechen. Going Shopping. Wahrscheinlich hat das auch mit dieser neuen Single zu tun. Hier sind die Strokes.
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0: Sie sind die neuen Lieblinge der Indie-Welt und gleich hören wir sie hier in der Ego für Morning Show. Während sie diesen Monat durch die USA touren, wird der Song bereits als einer der wichtigsten Releases des Jahres gefeiert. Sinner von The Last Dinner Party hören wir gleich. Viertel nach neun ist es.
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0: sind gerade auf großer Tour durch die USA, The Last Dinner Party, hier bei Igor FM mit Sinner.
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0: Vielleicht kennt ihr das auch, manchmal bleibt ein Song sofort im Kopf hängen, ja, und ein anderer so überhaupt nicht. Manche Songs lassen irgendwie gefühlt die Synapsen grinsen und bei anderen Songs kriegt man innerlich Gänsehaut. Wieso ist es eigentlich so? Eine Frage, der wir in dieser Woche unter anderem auch auf den Grund gehen möchten. Kollege Felix, guten Morgen.
4: Guten Morgen, Dominik.
0: How to Music, so haben wir unsere neue Themenwoche benannt und wir wollen mal schauen, wie Musik eigentlich funktioniert.
4: Laut einer Studie des Deutschen Musikinformationszentrums machen über 16 Millionen Menschen in Deutschland Musik in ihrer Freizeit. Mhm. 80% davon spielen ein Instrument, 40% singen und etliche machen sogar beides und ich gehöre, glaube ich, eher zu der Gruppe hier.
5: Ist Mayonnaise auch ein Instrument?
6: Nein, Patrick, Mayonnaise ist kein Instrument.
0: Also zusammengefasst, du bist ein wahrer Virtuose an der Mayonnaise. Ich behaupte mal vorsichtig, wahnsinnig viel Musik geht damit nicht, oder?
4: Ja, wahrscheinlich. Aber es soll diese Woche rein in die Musiktheorie gehen von Quintenzirkel, Harmonielehre und Tonalität. Keine Sorge, es wird kein Musikstudium, sondern wir haben uns Hilfe geholt und quatschen mit Joshua Bredemeier. Der erklärt in seinem Format Hit 101 zum Beispiel Musik so.
7: Walzer von Provinz ist kein Walzer.
8: Schreibt hier einen Walzer auf langsam.
7: Das charakteristische Walzer-Uftata entsteht durch einen vorschlagenden Bass und zwei nachschlagende Akkorde im Dreivierteltakt. Zu Beginn des Songs klingt es im Klavier genau so. Doch dann setzt das Schlagzeug ein. Bass und Snare Drum legen eine andere Taktart, nämlich einen 6/8-Takt nahe.
4: Und wir klären natürlich mit ihm auch deine Fragen vom Anfang. Warum bleibt manches im Ohr? Gibt's ein Hit-Rezept? Und was steckt hinter dem Intro von Mr. Brightside?
0: Jetzt hast du mich angefixt. Was steckt denn hinter dem Intro?
4: Tja, diese Woche. Ich kann so viel sagen. Es hat nichts mit der Gitarre zu tun.
0: Du kannst mich doch da jetzt nicht hängen lassen.
4: Ja, doch. Also, außerdem quatschen wir diese Woche noch mit einer Produzentin aus München, also den Menschen, die Künstlerinnen und Künstler von der Songidee über Studioaufnahme bis zum finalen Mix kreativ und technisch zur Seite stehen. Mhm. Und wir werfen einen Blick auf ein paar ikonische Samples und deren Geschichte, zum Beispiel der legendäre Amen Break.
0: Sehr cool. Felix, dann erstmal danke dir für die Einleitung für diese Woche.
4: Gerne.
0: Und hoffentlich könnt ihr dann am Ende der Woche sagen, so geht Musik. Alles unserer Themenwoche. How to Music gibt's wie immer auf egofm.de und natürlich hier bei uns im laufenden Programm.
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0: Legende David Bowie hier bei Ego FM Let's Dance.
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0: How to be Music, so lautet unsere Themenwoche. Und ich glaube, jeder hat sie. Diese Songs, die einem sehr viel bedeuten, weil man sie in den schönsten, vielleicht auch in den traurigsten Zeiten gehört hat, die einen beim Studium begleitet oder vielleicht bei einer Trennung über Wasser gehalten haben. Musik kann viel, sehr viel sogar. Wie viel? Darüber spreche ich mit Linus Volkmann. Linus ist Autor, er hat verschiedene Podcasts, ist Musikjournalist und schreibt unter anderem für den Musikexpress. Heißt, das Ding mit der Musik ist sein tägliches Brot. Linus, lass uns über Musik kurz sprechen. Ich glaube, das können wir beide ziemlich gut, denn schließlich beschäftigen wir uns ja tagtäglich damit. Aber auch wenn man jobtechnisch mit Musik gar nichts am Hut hat, begleitet sie ja einen ständig und immer. Welche Musik spielt denn bei dir gerade eine große Rolle?
4: Ich habe gerade entdeckt für mich Tabi Pilgrim und Lisa. Das sind so zwei Rapperinnen, die sich zusammengetan haben und sehr originellen, lustigen, feministischen Rap machen, also mit ganz unterschiedlichen Sounds von Country-Einflüssen zu Trap.
0: Jetzt habe ich ja eingangs schon gesagt, Musik ist irgendwie immer da und begleitet uns durch die höchsten Hochs und Tiefs des Lebens. Erinnerst du dich noch an eine Zeit in deinem Leben, ob positiv oder negativ, ganz egal, in der dich Musik angetrieben hat oder dabei vielleicht sogar geholfen hat, weiterzumachen?
4: Musik ist für mich immer ein Verstärker von Emotionen. Also wenn ich irgendwie das Gefühl habe, ach, mir geht es schlecht, und dann will ich natürlich, dann höre ich mir irgendeine Gothic-Platte an, um dieses Gefühl auch zu steuern und zu zelebrieren. Und genauso natürlich, wenn ich ausgehen möchte oder so, wenn ich wieder rauskommen möchte aus dem Loch, dann möchte ich mich agitieren lassen und höre vielleicht, ich weiß nicht, heute ist mein Tag von Blümchen.
0: Musik wird ja total unterschiedlich eingesetzt, ja. Egal ob im therapeutischen Bereich oder auch bei Folter, um Menschen wirklich zum Reden zu bringen. Welche Macht hat Musik eigentlich?
4: Ich denke, das ist halt einfach, also es ist eine Möglichkeit, an eigene Empfindungen und Antriebe zu kommen, die einem sonst vielleicht verschlossen sind. Also es ist eine Möglichkeit, einfach in dem eigenen Gehirn beziehungsweise in eigenen Empfindungen was aufzumachen. Und da kommt man halt sonst nicht dran, oder zumindest ich nicht, weil ich kann jetzt nicht so meditieren oder bin nicht so zen. Aber über Musik bekomme ich einen besseren Zugang zu mir selber, zu den Räumen, die da alle sind. Und deshalb habe ich das schon immer gerne genutzt. Also eben auch, klingt so ein bisschen metaphysisch, aber auch ganz konkret. Also für mich war Musik auch immer sehr identitätsstiftend. Also das ist ja auch so ein Ding.
0: Sagt Linus Volkmann, Autor, hat diverse Podcasts, ist Musikjournalist, schreibt unter anderem für den Musikexpress und hat eines mit vielen von uns gemeinsam: er liebt Musik. Das ganze Gespräch zum Nachhören, wenn es euch interessiert, bei uns im Netz, wenn ihr euch reinklickt, egofm.de.
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0: Counting Down the Days, das war Jonathan Jeremiah und das war die Morning Show für heute. Morgen am Dienstag hören wir uns wieder, 6 bis 10 bei Ego FM. Hier gibt's bis um 10 noch viel Musik, die alles ändert, zum Beispiel den guten alten Jake Buck. Kiss like the sun. Gleich noch bei mir, euch einen schönen Montag. Bis morgen, macht's es gut.
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1: Ich bin Stefan Schütz. Cyberkriminelle agieren immer professioneller und deswegen steigt auch die Zahl derer, die ihnen auf den Leim gehen. Allein im vergangenen Jahr wurde etwa jeder 9. Internetnutzer in Deutschland Opfer von Cyberkriminalität. Das Bundesamt für Sicherheit in der Informationstechnik berichtet, dass fast jeder Betroffene einen Schaden erlitten hat. Besonders häufig sind Betrugsfälle beim Online-Shopping. Die Schweiz ist weiter der beliebteste Wohnort von Deutschen im europäischen Ausland. Anfang 2025 lebten dort fast 330.000 deutsche Staatsbürgerinnen und Bürger, das zeigt die Statistik. Auf Platz 2 folgt Österreich und auch Spanien lockt. Anfang letzten Jahres hatten fast

0: 35.000 Deutsche dort ihren Wohnsitz, Tendenz steigend. In die wärmere Gegend zieht es vor allem Ältere, vermutlich in der Renten- oder Pensionszeit. Das Gesundheitssystem ist so teuer, dass es überall finanzielle Lücken reißt. Deswegen will Gesundheitsministerin Wagen sparen. Gegenwind kommt von Verbänden der Praxis- und Klinikärzte und von Ärztepräsident Reinhardt. Katrin Müller berichtet.
1: Er warnt vor erheblichen Verwerfungen in der Versorgung, die langfristig sogar zu steigenden Kosten führen könnten. Gesundheitsministerin Wagen will die Kassen im kommenden Jahr um gut 16 Milliarden Euro entlasten. Geplant sind neben Ausgabenbremsen bei Praxen, Kliniken und Pharmaunternehmen auch höhere Zuzahlungen für Medikamente. Außerdem soll die kostenlose Mitversicherung von Ehepartnern eingeschränkt werden.
0: 5 bis 12 Kilometer ist wohl eine Strecke, die im Freizeitbereich oft gejoggt wird. Auf 600 Kilometer in 123 Stunden gebracht hat es der Berliner Ada Sachi in den USA. Am späten Abend unserer Zeit kam er in Los Angeles an und er wurde dort frenetisch gefeiert. Seinen Lauf hatten Hunderttausende im Livestream mitverfolgt und auch wenn er sein eigentliches Ziel von 96 Stunden verfehlt hat, schmälert das die Leistung nicht.
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3: Sehr, sehr windig kommt dieser Montag wettertechnisch heute her. Es gibt immer wieder Schauer und Gewitter, die durchziehen und das Ganze bei Höchstwerten, die liegen maximal so zwischen 12 und 19 Grad. Momentan um die 14 in München und Augsburg. 13 Grad werden aus Regensburg und Nürnberg gemeldet, 14 aus Würzburg und Stuttgart und 13 aktuell aus Leipzig. Die kommenden Tage, morgen am Dienstag und am Mittwoch, Wechsel aus Sonne und Wolken. Die Schauer ziehen sich vorübergehend ein kleines bisschen zurück. Von Donnerstag an erwartet uns dann erneut wieder so richtiges Tiefdruckwetter mit Schauern und Gewittern. Temperaturen gehen dann deutlich zurück auf maximal 10 bis 14 Grad.
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1: Ich bin Moritz Einzel. Aufgepasst beim Online-Shopping, hier tummeln sich besonders viele Cyberkriminelle, berichtet das Bundesamt für Sicherheit in der Informationstechnik. Insgesamt sind 2025 demnach mehr als 10% aller Internetnutzer in Deutschland Opfer von Online-Kriminalität geworden. Die meisten haben dabei einen finanziellen Schaden erlitten. Befragt wurden mehr als 3000 Menschen. Deutschland will gemeinsam mit der Ukraine neue Waffensysteme entwickeln. Das sagte Verteidigungsminister Pistorius in Kiew. Ulf Mauder berichtet.
2: Die Ukraine gilt durch den Kampf gegen den russischen Angriffskrieg inzwischen als führend in der Drohnentechnologie. Minister Pistorius setzt deshalb auf den Bau von neuen Waffensystemen gemeinsam mit der Ukraine. Die NATO-Staaten könnten lernen von dem Land und ihre Abschreckungsmöglichkeiten erhöhen, sagte Pistorius.
1: Immer mehr Leute in Deutschland leben auf zu engem Raum. Mittlerweile ist es etwa jeder Neunte. Das Statistische Bundesamt meldet, fast 12%

0: Der Bevölkerung wohnen in überbelegten Wohnungen, also in Wohnungen mit zu wenig Zimmern für die Anzahl der Bewohner. Vor gut 5 Jahren waren es noch etwas über 10%. Besonders betroffen sind Erwachsene mit ausländischer Staatsangehörigkeit. Der Tourismus im eigenen Land bleibt angesagt, vermutlich auch wegen der einen oder anderen Krisenlage in der Welt. Im März gab es 33,6 Millionen Übernachtungen in Hotels und anderen Betrieben mit mindestens 10 Betten. Nach Angaben der Statistikbehörde war das ein Plus von gut 3% im Vergleich zum Vorjahresmonat. Die Zunahme lag allein an Inlandsgästen. Der Hantavirus-Ausbruch auf einem Kreuzfahrtschiff dürfte bei so manchem schlechte Erinnerungen an Corona hervorgerufen haben. Der Chef des Robert-Koch-Instituts Schade hat dem ZDF Entwarnung gegeben. Zwar könne das Virus schwer krank machen, allerdings verbreite es sich nicht so einfach. 4 deutsche Passagiere des Schiffs sind nach Deutschland gebracht worden. Hier wartet nun eine Quarantäne.
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2: Heute zeigt sich das Wetter ziemlich abwechslungsreich. Im Süden und Südosten ziehen kräftige Gewitter mit Starkregen durch. Von Nordrhein-Westfalen bis zur Ostsee und auch im Südwesten regnet es immer wieder. Nur an der Nordsee startet es noch freundlich, bevor später dort Schauer nachziehen. Die Temperaturen liegen meist zwischen 8 und 14 Grad. Am Oberrhein bis nach Ostbayern werden 15 bis 21 Grad erreicht. Morgen am Dienstag bleibt es wechselhaft mit Schauern, vereinzelt sogar mit Graupel. In höheren Lagen kann es auch noch mal schneien, dazu 8 bis 14 Grad. Und am Mittwoch zeigt sich der Südosten freundlicher und meist trocken. Sonst ziehen von Nordwesten neue Schauer auf. Die Temperaturen, steigen. Von heute gesehen eher fallen auf 11 bis 17 Grad.
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2: Good day, Mates. Willkommen zum Ego FM Soundcheck. Heute mit gleich zwei Grüßen aus dem derzeit herbstlichen Australien. Wir beginnen mit der neuen Single von Crooked Colors aus Perth. Mit seinem verträumten Elektropop und melancholischen Text und Gesang passt der Song aber auch prima in den mitteleuropäischen Frühling rein, finde ich. Crooked Colors mit

Fun Fact: Was haben unter anderem Bill Withers, die Rolling Stones und die Kaiser Chiefs gemeinsam? Richtig, Songs über Rubies. Haha, und jetzt kommt ein Song von einer Ruby, Ruby Fields aus Cronulla, ebenfalls in Australien. Und noch ein Fun Fact: Cronulla bedeutet in alter indigener Sprache ungefähr Ort der kleinen pinken Muschel. Süß. Ruby Fields mit Half

Wir verabschieden uns aus Down Under und gucken nach Schweden. Dort und nicht nur dort, sondern international ist Yung Lean ein richtiges Phänomen. Er gilt als so etwas wie der Erfinder von Sad Boy Rap und in der Szene ist er längst ein Star. Jetzt hat er zusammen mit dem französischen Produzenten Generation einen Kurzfilm gedreht und rausgebracht und was soll man sagen, den Soundtrack dazu natürlich selber gemacht, ist, um ehrlich zu sein, ziemlich catchy und ein ganz schöner Banger. Generation und Yung Lean mit Storm 2.

0: Das war der eGolf M Soundcheck für heute mit mir, Julian. Noch mehr neue Musik gibt's bei uns auf der Homepage, natürlich im laufenden Programm oder in der eGolf M Soundcheck Playlist auf Spotify. Wir hören uns, schöne Tage und
1: ich komm wieder, keine Frage.

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0: 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Woo, woo, welcome back. Ich hoffe, ihr hattet alle ein knallbuntes, aufregendes oder umso entspannteres Wochenende voller Muttertag, Sonne, Wanderungen, Hofflohmärkten und Nacht der Musik oder was auch immer ihr getrieben habt. Jetzt beginnt wieder der, ja, wie soll ich sagen, Ernst des Lebens? Nee, stimmt nicht. Wartet's ab. Wird eine spannende Woche mit uns. Aber erstmal Kollege Moritz mit den News der Stunde.
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2: Ich bin Moritz Einzel. Bundesjustizministerin Hubig will das Kindschaftsrecht ändern, damit es bei getrennten Eltern weniger Streit gibt. Ein Vorschlag: Wer gerade das Kind betreut, soll bei Alltagsentscheidungen allein bestimmen dürfen, ohne den Ex-Partner fragen zu müssen. Außerdem soll es kein Umgangsrecht mehr geben, wenn ein Elternteil gewalttätig gegenüber dem anderen war. Verteidigungsminister Pistorius ist in die Ukraine gereist. In der Hauptstadt Kiew kündigte der SPD-Politiker an, Deutschland wolle gemeinsam mit der Ukraine neue Waffensysteme entwickeln. Längst sei die Ukraine ein wichtiger strategischer Partner, so Pistorius.
3: Wir können davon profitieren, im besten Sinne des Wortes, indem wir für unsere Bundeswehr, für die NATO-Streitkräfte lernen, Informationen mitnehmen und vor allen Dingen auch weitere Joint Ventures auf den Weg bringen.
2: Unter anderem geht es da um den Bau von Drohnen, die beim Abwehrkampf der Ukraine gegen Russland eine wichtige Rolle spielen. Das Tanken, insbesondere Diesel, das hat seit Ausbruch des Iran-Kriegs bekanntlich viele Geldbeutel etwas zu sehr erleichtert. Jetzt kostet der Kraftstoff erstmals seit Anfang März im bundesweiten Schnitt wieder weniger als 2 Euro, meldet der ADAC. Die Grenze wurde schon am Freitag knapp unterschritten, am Wochenende ging es dann noch weiter runter. Der Hantavirus-Ausbruch auf einem Kreuzfahrtschiff hat die Frage aufkommen lassen, könnte das eine neue Pandemie auslösen? Corona steckt uns ja irgendwie immer noch in den Knochen, aber RKI-Chef Schade sieht da keine Gefahr. Ja, das Hantavirus könne sehr krank machen, sagte er im ZDF, aber das sei kein Virus, das sich verbreite und man

0: Ich kenne es schon sehr lange. 600 Kilometer durch die USA laufen in nur 96 Stunden. Dieses ambitionierte Ziel hat sich der Berliner Läufer Arda Saci gesetzt. Ganz geschafft hat das nicht. Trotzdem beeindruckend. Nach etwas mehr als 600 Kilometern erreichte er den Santa Monica Pier nahe Los Angeles. Saci war 123 Stunden und 21 Minuten unterwegs.
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2: Heute zeigt sich das Wetter von seiner launischen Seite. Im Süden und Südosten gibt es teils kräftige Gewitter mit Starkregen. Da ist das Sofa oft die bessere Wahl als der Biergarten. Von Nordrhein-Westfalen bis zur Ostsee und auch im Südwesten regnet es bei vielen Wolken. Rund um die Nordsee startet es noch freundlich. Später ziehen aber auch dort Schauer und einzelne Gewitter auf. Die Temperaturen liegen am Oberrhein bis nach Ostbayern bei 15 bis 21 Grad, sonst bei frischen 8 bis 14. Und morgen am Dienstag ziehen immer wieder Schauer durch, vereinzelt sogar mit Graupel. In höheren Lagen kann es nochmal weiß werden. Erst am Nachmittag lockert es von Westen und Südwesten her etwas auf. Mit 8 bis 14 Grad bleibt die Übergangsjacke weiterhin ein guter Tipp.
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2: Egos, ich mag es kaum erzählen, aber ich habe gestern am Sonntag bis 1:30 mittags geschlafen. Das ist mir auch schon lange nicht mehr passiert. Was ist schuld? Es war die Nacht der Musik in München. Ich war mit meinen Freunden in 6 verschiedenen Locations. Zwischen Jazz und Punk war alles dabei. Und ja, am liebsten hätte ich nie aufgehört. Also freue ich mich umso mehr über diese neue Woche mit euch.
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2: Das Einmaleins der Musik, das Rezept für den besten Hit. Wann knallt die Hook am besten und wie machen es die ganz Großen? Und wie sieht's Backstage und unter den Turntables aus? Das wird unsere gemeinsame How to Music Woche. Und vielleicht seid ihr selbst auch Musiker. Habt eine Band? Dann meldet euch doch mal bei mir im Studio. WhatsApp 089 360 550 460. Vielleicht wollt ihr uns verraten, was euer Erfolgsrezept ist. How to Music, hier Rotoren an, hoch in die Luft mit Block Party und Helikopter.

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Float ohne Schwimmflügel hier durch die Boxen. Das war der schottische DJ und Electro-Producer Barry Can't Swim. Gerade haben wir sein Always Get Through to You gehört. Warum nennt er sich Barry Kann nicht schwimmen? Da heißt ja A gar nicht Barry, sondern Joshua. Und B bin ich mir sicher, dass der sein Seepferdchen an der Schwimmshort irgendwo aufgenäht hat. Legenden nach kam der Künstlername Barry Can't Swim von Joke über einen Freund, der Barry heißt und wirklich nicht schwimmen kann. Andere wiederum mutmaßen, dass er von der Comedy-Serie Beaver Falls stammt. Da gibt's auch einen Barry und in der ersten Folge schreit der selbst Barry Can't Swim. Sucht euch selbst was aus. Der Ursprung des nächsten Bandnamens ist deutlicher. Es gab mal eine Filmszene, die die Tänzerin und Schauspielerin Ginger Rogers so oft nachdrehen musste, dass ihre weißen Schuhe rot gefärbt waren von dem Blut ihrer Füße. Blood Red Shoes für euch mit ihrem neuen Titel Screams. Aschenputtel lässt grüßen.

0: Den kennt ihr wahrscheinlich schon, ne? Von Phoenix. If I Ever Feel Better. Den hier auch, aber was zur Hölle ist mit diesem Titel los? Warum knallt er in mir alle Sicherungen durch? Warum bleiben manche Songs überhaupt so tief hängen und andere gar nicht? Klären wir gleich in unserer neuen Themenwoche How to Music nach Maggie und Kid Cudi.
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0: ein ungewöhnlicher Track. Habt ihr auch die Kettensäge gehört und dieses startende Auto? Sowas mag ich, wenn mein Ohr hängen bleibt hier bei Are You Looking Up von MKG.
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0: Egos, warum dringt der eine Song so ultra tief, dass man meint, man müsse zerspringen vor Emotionen? Ein anderer plätschert vorbei wie Fahrstuhlmusik. Warum ist das so? Erklär's uns. Felix, hallo.
4: Hello, Elise.
0: How to Music heißt unsere Themenwoche und wir wollen mal schauen, wie Musik eigentlich funktioniert.
4: Laut einer Studie des Deutschen Musikinformationszentrums machen über 16 Millionen Menschen in Deutschland Musik in ihrer Freizeit. 80% davon spielen ein Instrument, 40% singen und etliche machen sogar beides. Und ich gehöre, glaube ich, eher zu der Gruppe hier.
5: Ist Mayonnaise auch ein Instrument?
6: Nein, Patrick, Mayonnaise ist kein Instrument.
0: Ach, Felix, du bist ein wahrer Virtuose an der Mayonnaise. Aber ich behaupte mal ganz vorsichtig, wahnsinnig viel Musik geht damit nicht.
4: Ja, wahrscheinlich. Aber es soll diese Woche rein in die Musiktheorie gehen von Quintenzirkel, Harmonielehre und Tonalität. Keine Sorge, es wird kein Musikstudium, sondern wir haben uns Hilfe geholt und quatschen mit Joshua Bredemeier. Der erklärt in seinem Format Hit 101 zum Beispiel Musik so.
7: Walzer von Provinz ist kein Walzer.
8: Schreibt hier einen Walzer auf langsam.
7: Das charakteristische Walzer-Uftata entsteht durch einen vorschlagenden Bass und zwei nachschlagende Akkorde im Dreivierteltakt. Zu Beginn des Songs klingt es im Klavier genau so. Doch dann setzt das Schlagzeug ein. Bass und Snare Drum legen eine andere Taktart, nämlich einen 6/8-Takt nahe.
4: Und wir klären natürlich mit ihm auch deine Fragen vom Anfang. Warum bleibt manches im Ohr? Gibt's ein Hit-Rezept? Und was steckt hinter dem Intro von Mr. Brightside?
0: Ja, jetzt hast du mich angefixt. Was steckt denn dahinter?
4: Tja, diese Woche. Ich kann so viel sagen. Es hat nichts mit der Gitarre zu tun.
0: Du kannst mich jetzt echt nicht so hängen lassen.
4: Ja, doch. Also, außerdem quatschen wir diese Woche noch mit einer Produzentin aus München, also den Menschen, die Künstlerinnen und Künstler von der Songidee über Studioaufnahme bis zum finalen Mix kreativ und technisch zur Seite stehen. Und wir werfen einen Blick auf ein paar ikonische Samples und deren Geschichte, zum Beispiel der legendäre Amen Break.
0: Okay, Felix, die Antwort auf Mr. Brightside, die hole ich mir heute noch von Joshua. Und hoffentlich könnt ihr dann am Ende der Woche sagen, so geht Musik. Alles zu unserer Themenwoche How to Music gibt's wie immer auf egofm.de, in der egofm-App und natürlich im laufenden Programm. Danke, Felix.
4: Gerne.
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0: Monotonie hat einen wundervollen Namen. Aaron, hier von Paul Kalkbrenner. Leider habe ich nicht herausfinden können, ob es diesen Aaron wirklich gibt oder nicht. Müssen wir den Paul das nächste Mal fragen, wenn er hier im Ego-FM-Studio vorbeikommt. Derweil frage ich mal den Markus. Kollege Kafka, sag mal, Markus, okay, wissen wir, hast du noch einen zweiten Vornamen?
1: Jakob, den ich auch sehr gerne mag und so hieß mein Opa mütterlicherseits, den ich auch über alles geliebt habe. Insofern bin ich ganz stolz, dass ich als zweiten Namen seinen Namen tragen darf, weil er ja auch mein Taufpate war.
0: Markus Jakob Kafka, alles klar. Markus, ich frage deshalb, weil du bis zum kommenden Sonntag, bis zum nächsten Mal Countdown 25 wieder auf die Suche gehst nach Songs, diesmal mit Männernamen. Muttertag gestern ist vorbei, deine Sendung mit Frauennamen hatten wir schon, jetzt wird's meiner Meinung nach schwieriger.
1: Da hast du vollkommen recht, da ist die Luft dünn. Also es gibt ungleich weniger Songs mit Jungsnamen als Frauennamen. Es gibt ein paar zu Michael, Franz Ferdinand, Philipp Bohr in der Voodoo Club. Dann, wenn man es großzügig angehen möchte, ist natürlich auch Jesus ein Jungsname. Da gibt es auch noch ein paar. Aber so die richtig großen Hits mit Männernamen, wie das bei Frauennamen-Songs ist, also gibt es nur sehr, sehr wenige. Also ich hoffe, dass da aus der Hörerschaft noch einiges an Input kommt.
0: Songs mit Männernamen. Wir suchen bis Sonntag. Ihr schickt sie uns, damit Kollege Markus seine 2 Stunden voll bekommt, an countdown25@egofm.de. Ich lege nach Aaron von Paul Kalkbrenner noch einen vor. Das war schwierig genug, die Suche. Julian von der Band Children. Das sind Steffi und Laura aus Berlin. Und wenn euch noch ein Titel mit Jugendnamen einfällt, wie gesagt, Mail an countdown25@egofm.de. Tobt euch aus.

0: Lisa Ross, Beautiful Tango. Egos, manche werfen den ersten Schrammelsong gleich aus der Garage auf die Platte, andere verbringen erstmal 5 Jahre im Produktionsstudio, bevor sie was veröffentlichen. So wie Temper City gleich für euch mit ihrem neuen Titel Self-Aware.
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0: ob Miss Jackson ihm jemals verziehen hat. Outcast hier. Habt ihr es eigentlich mitbekommen? Der Ärzteverband fordert ein Schnapsverbot in Supermärkten. Also Hochprozentiges soll es nur in speziellen Alkoholshops geben. Hat irgendjemand von euch eine Meinung dazu? Dann Feedback an mich hier ins Studio. WhatsApp 089 360 550 460. Die anderen News von Kollege Moritz jetzt.
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2: Ich bin Moritz Einzel. Wegen der gestiegenen Energiepreise sparen viele Menschen in Deutschland jetzt Strom und Heizung. Das zeigt eine Umfrage des Vergleichsportals Verivox. 2/3 der Befragten schränken ihren Energieverbrauch bewusst ein. 55% heizen weniger, 52% achten mehr auf ihren Stromverbrauch. Auch beim Autofahren wird gespart. Fast jeder Zweite lässt das Auto wegen der hohen Spritpreise häufiger stehen. Alternativen: Fahrrad, Bus und Bahn. Sie dürften es vermutlich am Ende des Jahres in Rückblicksendungen für 2026 schaffen. 4 deutsche Passagiere des von einem Hantavirus-Ausbruch betroffenen Kreuzfahrtschiffs, die jetzt wieder zurück sind. Am Morgen waren sie in die Uniklinik nach Frankfurt eingeliefert worden. Jetzt stehen weitere Untersuchungen an und dann Quarantäne in ihren jeweiligen Bundesländern. Das sind Bayern, Schleswig-Holstein, Brandenburg und Baden-Württemberg. Cyberkriminelle werden immer professioneller und deswegen fallen auch immer mehr Menschen auf die Maschen herein. Jeder 9. Internetnutzer in Deutschland ist im vergangenen Jahr Opfer von Cyberkriminalität geworden. Das geht aus dem aktuellen Cybersicherheitsmonitor hervor. Besonders oft schlagen Kriminelle beim Online-Shopping zu. In einem Gefängnis in Rhein-

0: Rheinland-Pfalz sind bei einem Brand 8 Menschen verletzt worden. Wie die Bild-Zeitung berichtet, ist das Feuer am frühen Morgen in einer Zelle im Frauentrakt der JVA Rohrbach ausgebrochen. Es werde geprüft, ob es Brandstiftung war. Ein weiblicher Häftling wurde in eine Spezialklinik für schwer Brandverletzte geflogen. Kaffee wird günstiger. Die großen Lebensmittelhändler senken die Preise ihrer Eigenmarken. Das ergab eine Umfrage der Nachrichtenagentur dpa. Mehr von Thomas Bremser.
1: Die Produkte kosten seit dieser Woche 10 bis 50 Cent weniger als bisher. Eine Kilopackung Bohnen liegt je nach Sorte zwischen 10,50 Euro und 11,50 Euro. Auch Pads und Kapseln werden billiger. Die Discounter und Supermärkte begründen das mit sinkenden Rohstoffpreisen.
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3: Heute hat das Wetter einiges vor. Im Süden und Südosten ziehen kräftige Gewitter mit Starkregen durch, auch von Nordrhein-Westfalen bis zur Ostsee. Und auch im Südwesten ist Regen angesagt. Die Temperaturen reichen von frischen 8 bis 14 Grad. Am Oberrhein bis nach Ostbayern werden es angenehmere 15 bis 21 Grad. Morgen am Dienstag, da bleibt es wechselhaft mit Schauern und vereinzelt sogar Graupel. In höheren Lagen kann es auch noch mal schneien. Vorsicht von Westen her, am Nachmittag etwas Auflockerungen zeigen. Mit 8 bis 14 Grad fühlt sich der Frühling weiterhin etwas zurückhaltend an. Und am Mittwoch zeigt sich der Südosten freundlicher und meist trocken. In den übrigen Regionen ziehen von Nordwesten her neue Schauer durch bei 11 bis 17 Grad.
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3: Es ist erst Montag, der erste Tag unserer How-to-Music-Woche. Aber in dieser Stunde werden wir schon das größte Geheimnis der Musikgeschichte lösen. Warum ist das hier so ein Banger? Und was ist das Rezept für den besten Hit? Also mehr wohlgehütetste Geheimnisse kann man gar nicht lüften. Bleibt dran!

im Stadium. Wenn zwei Schulfreunde aus Kassel Welthits schreiben, Milky Chance mit Cocoon. Und er hier hat in Spitze und Leder das Coachella aufgemischt. Sombre. Ihr habt ihn hiermit kennengelernt. Homewrecker. Dazu gab es ein filmreifes Musikvideo und auch zu seinem neuen Potential gibt's wieder was Sehenswertes. Sehr artsy, so mit Ballett und nachts im Museum und wieder beim Versuch, eine Frau zu retten. Klingt obendrauf nicht ganz so legendär, aber trotzdem fein. Somber für euch mit Potential, ganz neu.

0: süßen Hunde hier von Trolle 7H, Sweet Dogs. 12 Gramm Talent, 4 Milliliter Vitamin B und 1 Mühe Rampensau. Ich suche gerade das ultimative Rezept für einen Hit. Und vielleicht ist das totaler Blödsinn und wird gleich vom Profi in die Tonne geklopft. Nach Lucy Dacus und Arcade Fire.
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0: sehr nice. Unter meinen Top 100, aber noch kein Hit, oder? Brando von Lucy Dacus. Aber was fehlt denn noch für einen Hit? Erfahren wir vielleicht jetzt.
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0: Erste Takte und schon ist man wie hypnotisiert. Dann die Hook und man denkt, das ist der Soundtrack meines Lebens. Das gibt's aber. Warum? Was macht Musik so gut? Und gibt es das Hit-Rezept? Darüber spreche ich heute mit Joshua Bredemeyer. Er ist Host von Hit 101 und Senior Lecturer für Musiktheorie, Gehörbildung und Klavierpraxis am Mozarteum Salzburg. Erstmal hallo und schön, dass du da bist.
4: Hi.
0: Du erklärst auf deinem Kanal Hit 101 ganz komplexe Musiktheorie mit ein bisschen Humor, aber gleich mal in die Vollen. Ein guter Song entsteht ja nicht zufällig. Wenn du auf das Handwerk schaust, was sind denn die wichtigsten Zutaten? Also gibt es ein Rezept für einen Hit?
4: Wenn es das gäbe, dann würden ja alle nur noch Hits schreiben. Vor allem, ich habe ja selber auch gar keinen Hit je geschrieben. Insofern würde ich nicht behaupten, dass ich das weiß. Aber ich glaube, dass man allen Hits immer etwas Besonderes abgewinnen kann. Und das kann aber immer was anderes sein. Also ich glaube, es gibt Songs, die durch ganz unterschiedliche Sachen unique werden. Und das ist aber eben nicht nach einem Rezept, sondern eben ganz individuell. Und ich glaube, es ist dann eben spannend zu sagen, wie nach so vielen Jahren Popularmusik immer noch plötzlich ein Song rauskommt, wo man denkt, den können sofort alle mitsingen. Mhm. Und trotzdem gibt es den so genau noch nicht. Und was ist daran dann jetzt irgendwie neu oder anders? Es muss ja auch nicht, es wird jetzt auch nicht täglich das Rad neu erfunden, in den Charts gerade nicht, ne? Aber trotzdem hat man immer mal wieder auch Songs, wo man so denkt, oh wow, da ist jetzt irgendwie irgendwas wieder ganz neu.
0: Warum einer meiner All-Time-Favorites der Banger schlechthin ist und wie der zum Hit wurde, klären wir gleich. Schön, dass du bei uns bist. Joshua Bredemeyer vom Kanal Hit 101.
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0: Oh, der ist ganz nah dran am Hitpotenzial. Empire von Of Monsters and Men. Aber der hat mich nie so hart ins Herz und in den Kopf geschlagen wie der hier. Mr. Brightside von den Killers, der läuft seit über 20 Jahren und ist aktuell ja auch wieder der absolute Partyhit. Warum? Was ist denn mit dem los? Joshua Bredemeier bei uns. Er ist Host von Hit 101 und Senior Lecturer für Musiktheorie, Gehörbildung und Klavierpraxis am Mozarteum Salzburg. Verrat es uns. Was ist los mit diesem Mr. Brightside?
1: Ja, der ist ja so super energetisch, ne? Und irgendwie so ein richtiger Tanzflächen-Song, ne? Alle können sofort irgendwie mitgehen. Der hat natürlich eine wahnsinnig hohe Energie, das ist einfach durch das Genre schon so. Die Drums machen ziemlich spannende Sachen, was so die Stimmungswechsel da betrifft, obwohl das Energielevel die ganze Zeit sehr hoch bleibt. Und was da auch spannend ist, das ist auch was, was in der aktuellen Popmusik viel gemacht wird, dass ganz, ganz lange Teile des Songs auf einem Ton gesungen werden. Das ist nicht wie Rap. Also Rap zeichnet sich ja dadurch aus, dass ich eben, also oder das coole Wort Sprechgesang, dass ich eben keine klare Tonhöhe habe. Und das ist bei Mr. Brightside nicht so. Also der singt auf einem Ton. Die ganzen Strophen weichen nur ganz bisschen davon ab. Und das hat natürlich so ein Gefühl von, das zimmert sich so in mein Hirn, dieser eine Ton. Ne? Das setzt so ein bisschen den Fokus auf den Text dadurch. Und weil aber darunter sich die Harmonien bewegen, ist dieser eine Ton ständig in einem anderen Spannungskontext zu den anderen Instrumenten. Und dieses Gefühl von, der zimmert da auf diesem einen Ton rum, aber es muss jetzt demnächst mal was passieren. Und es ist dann, man ist dann so richtig, jetzt geht's endlich weiter, wenn dann der Pre-Chorus kommt und dann die Melodie sich eben weiterentwickeln kann. Also da wird eine ganz, ganz lange Spannung aufgebaut.
0: Das zimmert sich so in mein Hirn völlig richtig. Und damit er fleißig weiterzimmert, Joshua, hören wir ihn jetzt. Und schön, dass du uns durch unsere How-to-Music-Woche begleitest. Mr. Brightside, ich flipp gepflegt aus und drehe auf.

0: 1998, Chet Baker. Sag mal, hat außer mir noch jemand einen unstillbaren Hunger auf Soul? Gleich mal ein lecker Happen aus Maryland. Jalen Ngonda mit seinem neuen Titel Doctrine of Love.
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0: euch diesen Montag mit London Grammar und Lose Your Head. Und ein starkes Shoutout an Finnland. Da konnte die Zahl der obdachlosen Menschen fast auf null gesenkt werden, indem die Menschen zuerst ein Zuhause statt eine Notunterkunft erhalten. Die Ender News von meinem Kollegen Moritz jetzt.
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2: Ich bin Moritz Einzel. Etwa jeder neunte Mensch in Deutschland lebt in einer Wohnung, die zu klein ist. Knapp 12% der Bevölkerung lebten im vergangenen Jahr in überbelegten Wohnungen, sagt das Statistische Bundesamt. Das Problem habe sich in den letzten Jahren verschärft. Besonders betroffen sind Erwachsene mit ausländischer Staatsangehörigkeit. Russlands Präsident Putin hatte ja seinen alten Freund, Altkanzler Schröder, als Vermittler im Ukraine-Krieg ins Spiel gebracht. Die Europäische Union lehnt das klar ab. EU-Chefdiplomatin Kallas hat gesagt, Russland das Recht zu geben, im Namen der Europäer einen Verhandlungsführer zu benennen, wäre nicht sehr klug. Schröder sei hochrangiger Lobbyist für russische Staatsunternehmen gewesen. Den vier deutschen Passagieren des Kreuzfahrtschiffs, auf dem das Hantavirus ausgebrochen ist, geht es bislang gut. Das hat der Leiter der Sonderisolierstation in Frankfurt gesagt. Dort sind die vier Personen hingebracht worden. Sie sollen demnächst in ihren Heimatbundesländern in Quarantäne. Cyberkriminelle agieren immer professioneller und deswegen

0: Deswegen steigt auch die Zahl derer, die ihnen auf den Leim gehen. Allein im vergangenen Jahr wurde etwa jeder 9. Internetnutzer in Deutschland Opfer von Cyberkriminalität. Das Bundesamt für Sicherheit in der Informationstechnik berichtet, dass fast jeder Betroffene einen Schaden erlitten hat. Besonders häufig sind Betrugsfälle beim Online-Shopping. Die Schweiz ist weiterhin der beliebteste Wohnort von Deutschen im europäischen Ausland. Anfang 2025 lebten dort fast 330.000 deutsche Staatsbürgerinnen und Bürger, zeigt die Statistik. Auf Platz 2 folgt Österreich und auch Spanien lockt. Anfang des letzten Jahres hatten fast 132.000 Deutsche dort ihren Wohnsitz, Tendenz steigend.
1: Wusstet ihr aber auch, dass man in der Schweiz nicht nackt wandern darf? Just saying, nur falls ihr es vorhattet.
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1: Das macht heute, was es will, im Süden und Südosten. Kräftige Gewitter mit Starkregen. Von Nordrhein-Westfalen bis zur Ostsee und auch im Südwesten, da regnet es. Die Temperaturen liegen zwischen 8 und 14 Grad am Rhein bis nach Ostbayern. Eher so bis 21 Grad Spätzle. Morgen am Dienstag, da bleibt es wechselhaft mit Schauern, vereinzelt sogar mit Graupel. In höheren Lagen kann es nochmal schneien, um 8 bis 14 Grad, eher frisch. Und der Mittwoch, der zeigt sich der Südosten freundlicher und meist trocken. Sonst ziehen wieder von Nordwesten her neue Schauer auf. Dazu bei Temperaturen, naja, ein kleines bisschen wärmer, 11 bis 17 Grad.
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1: Okay, Freunde, ich habe keine Ahnung, ob das eine Good News ist, besonders nicht für die Tiere, aber in absehbarer Zeit werde ich einen Waschbären, einen Fuchs und einen Kapibara als Haustier haben. Die Biologen sagen, dass sich der Lebensraum der wilden Tiere mit unserem mischt und sie zahmer werden und deswegen werden wir auch Ozelots, Stinktiere und Minischweine bald zu unseren Freunden zählen. Ich habe jetzt noch keinen Ozelot im englischen Garten gesehen, aber hey, alles was Fell und Federn hat, ist bei mir herzlich willkommen.

Leidenschaftlicher Umweltschützer, Dokumentarfilmer, ehemaliger Pro-Surfer und einfach zu gut für diese Welt. Das ist Jack Johnson gewesen mit Upside Down. In diesem Monat wird Jack auch ein Musical-Drama-Dokumentarfilm veröffentlichen. Surf-Film-Musik, Surfen-Film-Musik. Und einen Song aus dem Soundtrack hatte Herr Johnson auch schon veröffentlicht. Also den gibt's schon. Rodeo Clowns featuring Hermanos Gutierrez. Wir hören

0: Hotels gekauft. Und die Doku, die schauen wir uns auch noch bei Zeiten an. Danke, Jack Johnson.
1: 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Dadi Freier mit Hot Damn. 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

0: von Fred Again. Dermot, if you could see yourself in my eyes, featuring Dermot Kennedy, der übrigens in 2 Wochen in München ist, da freue ich mich schon sehr drauf. Den habe ich schon vor Jahren gesehen, als er noch ganz winzig war, und jetzt füllt der Herr Kennedy die ganz großen Hallen. Apropos große Hallen, gut und schön, aber sind sie auch Safe Space? Zum Beispiel für Flinter-Personen, also für Frauen, Lesben, nicht-binäre, trans- oder intergeschlechtliche Menschen. Wir kennen Konzerte, die allein für Frauen gegeben werden. KIZ machen es jedes Jahr vor, und die Bremer Band Team Scheiße hat eine ganze Tour gegeben, die Flinter-Winter-Tour, bei der Männer keinen Zutritt haben. Von Bremen bis München waren sie im Februar auf der Tour mit den Worten: Die derzeitige Konzertlandschaft ist von einem Ungleichgewicht geprägt. Cis-männliche Räume entwickeln oft toxische Dynamiken und beanspruchen unverhältnismäßig viel Platz. Mit Flinterwinter schaffen wir eine Alternative, in der das Publikum unbeschwert das Konzert genießen kann. Was sagt ihr dazu? Fühlen sich die Ego-Männer ausgeschlossen? Sagt ihr, nee, geil, muss es mehr geben? Seid ihr schon mal auf einem Konzert gewesen, nur für Flinter oder nur für Frauen? Schreibt mir, ich habe es leider noch nicht miterleben können. Mail an studio@egofm.de. Und für uns alle rein ins Loch. Team Scheiße fängt ein bisschen anders an.
1: Aber hast du auch irgendwie noch für die Zukunft was abgesichert oder nicht? Hast du noch was im Petto, oder?
2: Ja, Dosen.

0: Stop Old Jerk. Und gleich, oh, der ist gerade mal 4 Wochen alt. Aber der kam mir schon so bekannt vor. Liegt vielleicht an Holly Humberstone selbst. Diese Stimme, I love it. Also für euch gleich das neue Cruel World.
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0: Guest Awake. Mega Good News vorweg. Die großen Pandas, ihr wisst schon, die keinen Bock auf Sex haben, nur Bambus fressen und von jedem Ast fallen. Also die echt viel dafür tun, auszusterben. Die sind nach 30 Jahren nicht mehr auf der roten Liste der gefährdeten Tiere. Die anderen News von meinem Kollegen Moritz jetzt.
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2: Ich bin Moritz Einzel. Altkanzler Schröder als Vermittler im Ukraine-Krieg. Die EU-Außenminister sind da skeptisch. Kreml-Chef Putin hatte Schröder für den Posten vorgeschlagen. Die EU-Außenbeauftragte Kallas entgegnete, Schröder sei ein Lobbyist russischer Staatskonzerne gewesen. Es sei also klar, warum Putin ihn vorschlage. Auch die Ukraine lehnt den Vorschlag ab. Justizministerin Hubig will getrennten Eltern mehr Flexibilität ermöglichen. So soll etwa jeder Elternteil während der Kinderbetreuungszeit allein über Alltagsangelegenheiten des Kindes entscheiden dürfen, ohne Absprache mit dem oder der Ex. Ebenfalls sollen gewalttätige Ex-Partner kein oder ein eingeschränktes Umgangsrecht mit dem Kind bekommen. Jeder sechste Einzelhändler in Deutschland fürchtet mittlerweile um die Existenz. Im April haben 17,4% der Unternehmen ihre Lage als existenziell bedroht eingeschätzt, so viele wie nie zuvor. Das teilte das IFO-Institut mit. Gründe sind die Kaufzurückhaltung der Kunden, der wachsende Marktanteil des Onlinehandels und die Konkurrenz durch ausländische Billiganbieter. Der Deutsche Gewerkschaftsbund bleibt in ihrer Hand. Yasmin Fahimi ist auf dem Bundeskongress in Berlin mit breiter Mehrheit als DGB-Chefin bestätigt worden. In ihrer Rede positionierte sich Fahimi unter anderem gegen Einsparpläne im Gesundheitsbereich und für einen starken Sozialstaat.
3: Wer von einem überbordenden Sozialstaat redet, verbreitet schlicht und ergreifend die Unwahrheit. Mit dieser Mär werden wir aufräumen müssen, immer und immer wieder.
2: Fahimi ist seit 4 Jahren als DGB-Chefin im Amt und vertritt gut 5,4 Millionen Gewerkschaftsmitglieder in

0: Deutschland. Baden-Württemberg hat jetzt offiziell eine neue Landesregierung. Grüne und CDU haben in Stuttgart den Koalitionsvertrag für die nächsten 5 Jahre unterzeichnet. Der sieht unter anderem ein kostenloses und verpflichtendes letztes Kindergartenjahr vor. Neuer Ministerpräsident soll der Grüne Cem Özdemir werden, sein Stellvertreter der Christdemokrat Manuel Hagel. Grüne und CDU regieren seit 2016 zusammen im Südwesten.
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2: Also es wird gerade arg duster vor dem Studiofenster und die Äste biegen sich schon im Wind, also im Süden und Südosten mit teils kräftigen Gewittern und Starkregen. Auch von Nordrhein-Westfalen bis zur Ostsee und auch im Südwesten fällt immer wieder Regen. Nur an der Nordsee startet der Nachmittag. Ja, da war er noch ein bisschen freundlicher, aber jetzt kommen auch schon Schauer und einzelne Gewitter herangerauscht. Die Temperaturen schaffen je nach Region 8 bis 14 Grad, am Oberrhein bis nach Ostbayern 15 bis 21 Grad. Am Dienstag, also morgen, da bleibt das Wetter wechselhaft. Schauer ziehen durchs Land, vereinzelt sogar mit Graupel. Und in höheren Lagen kann es auch noch mal schneien. Mit 8 bis 14 Grad bleibt es eher Jacken- als T-Shirt-Wetter.
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0: Ja, ist mir ein bisschen zu experimentell. Vielleicht höre ich mir das noch schön, das neue Star von Ice Age. Und das hier, das ist so krass, ne? 2%, nur 2% machen den Anteil von Frauen in der Musikproduktion aus. Woran liegt das? Abgesehen von Gender Pay Gap. Klären wir gleich zusammen mit dem Female Producer Collective nach You Know und Sam Fender.
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0: von Juno.
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0: Ja, Sie wissen, wie es geht, wie man produziert und die Hits schreibt, aber Sie sind nur zu 2% vertreten im Bereich der Musikproduktion. Frauen. Außerdem, wissen wir wahrscheinlich schon, verdienen Frauen in der Musikbranche laut Statistischem Bundesamt bis zu 30% weniger als Männer. Da muss ich was tun. Das hat sich auch das Female Producer Collective gedacht, über das Projekt und wie Frauen in der Musikindustrie sichtbarer werden können. Darüber spreche ich mit Lena Like. Sie ist die Projektleitung vom Female Producer Collective. Lena, wie würdest du denn die aktuelle Musiklandschaft in Deutschland beschreiben bezüglich so Männer-Frauen-Verteilung?
3: Ja, es ist auf jeden Fall ein Problem. Also es gibt da ganz, ganz großartige Studien, die das auch mit Zahlen belegen, dass sowohl auf den Bühnen als auch zum Beispiel in den Charts überwiegend männliche Künstler und ja auch von den Bandbesetzungen her mit männlich besetzten Mitgliedern eben vertreten sind. Das gilt aber auch nicht nur auf der Bühne, sondern auch hinter den Kulissen. Also es ist ein sehr hoher Männeranteil und beispielsweise die Music Women Germany als auch die Key Change Initiative, die veröffentlichen da immer ganz gute Zahlen, also 2% ist der Anteil von Musikproduzentinnen und das ist eindeutig zu wenig.
0: Jo, und woran liegt das, dass noch immer weniger Frauen oder Flinterpersonen in der Musikindustrie als zum Beispiel Produzentinnen tätig sind?
3: Also ich glaube, da gibt es mehrere Gründe, aber einer ist ganz bestimmt, dass da Frauen sehr perfektionistisch sind und auch ganz oft sich nicht genug einfordern. Also ich habe die Erfahrung gemacht, immer wenn es die Möglichkeit gab, irgendwie, sei es jetzt ein Projekt zu realisieren oder irgendwo aufzutreten, dass Männer da eher dazu tendieren, ganz laut hier zu schreien und Frauen sich da so ein bisschen zurückhalten. Und ja, ich finde, Frauen sollten sich einfach so ein bisschen mehr einfordern. Ich glaube, das ist einfach ein ganz, ganz großes Problem momentan noch. Und muss unbedingt behoben werden, weil das hat, glaube ich, gar nicht mal so viel mit der Qualität zu tun, sondern einfach mit dem Wesen, dass Frauen sich da eher ein bisschen zurückhalten.
0: Also eigentlich ein bisschen selbstgemacht. Um Produzentinnen zu fördern, habt ihr das Female Producer Collective gegründet. Kannst du mal erklären, was das genau ist?
3: Zum einen soll das Female Producer Collective natürlich ein Netzwerk sein für Produzentinnen im deutschsprachigen Raum, weil, wie wir, glaube ich, alle wissen, ist das Netzwerk in der Branche das A und O. Das ist super wichtig, dass man gut vernetzt ist. Und während der Bewerbungsphase haben wir auch ganz, ganz oft die Rückmeldung bekommen, man kennt sich nicht untereinander. Also man möchte ein gutes Netzwerk haben, aber das ist einfach noch nicht vorhanden. Und zum einen wollen wir das eben beheben, dass wir die Frauen untereinander connecten. Zum anderen haben wir aber auch ein Förderprogramm, speziell für 10 Teilnehmerinnen. Und die werden dann ganz exklusiv und kostenlos in allen Bereichen der Musikproduktion gecoacht, dass sie dann am Ende des Programms eben professionell durchstarten können.
0: Ja, und so Workshops sind ja normalerweise immer super teuer, aber für die Teilnehmerinnen ist das Ganze ja kostenlos. Was lernen die denn bei euch?
3: Ja, sie lernen im Prinzip alle Producing-Themen, also wirklich von ganz zu Beginn Kreativtechniken, wie setze ich mich überhaupt dahin und fange an zu produzieren, bis hin zu Vocal Production oder auch später Mix Master, wie soll der fertige Song klingen, dass er dann auch im Radio beispielsweise sich gut anhört. Was uns aber auch wichtig ist, ist eben so Sachen wie Marketing oder Artist Branding, dass die Produzentinnen sich am Ende gut verkaufen können, sich gut präsentieren können und wirklich selbstbewusst ihre Kunst verkaufen können. Und was auch wichtig ist, sind natürlich diese ganzen Producing-Business-Grundlagen. Sprich, wir werden da auch ganz viel über Deals sprechen, über Verträge, wie werden die Teilnehmerinnen oder Produzentinnen am Ende bezahlt, wie läuft so eine Abrechnung ab, dass sie eben optimal vorbereitet sind.
0: Danke, Lena Like, Projektleitung vom Female Producer Collective. Wenn ihr mehr darüber erfahren wollt, vielleicht seid ihr weiblich und wollt produzieren lernen, dann findet ihr alles im Netz.
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0: von Fio. So, wollen wir ein bisschen Bums auf die Ohren? Es wird etwas hektischer, dank Bauer. Das ist Harry Bauer Rodriguez aus Philadelphia. Der macht Trap und Bass Music und ich habe das Gefühl, dass uns sein neuer Track Better durch diesen Sommer 2026 begleiten wird. Ach, ihr kennt den guten Bauer übrigens schon von diesem Ding hier.
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0: Der Harlem Shake. Ein Track, der auf spektakuläre Weise die Welt umrundet hat mit unzähligen Videos von zappelnden Menschen. Und ich glaube, wir haben dazu auch mal was gemacht hier bei Ego FM. Also ganz neu vom Bauer für euch.

0: Only Real mit Isobel. So Leute, das war schon ein schöner Start mit euch in die Woche. Ich freue mich auf morgen. Es war mir ein innerer Harlem-Shake. Jetzt übernimmt Kollegin Gloria, denn Kollege Kollmann hat uns ja schon heute in den Tag hineingeführt. Also ich freue mich auf morgen um 12 wieder mit mir, Elisa. Macht's gut, ihr wundervollen Menschen.
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0: Rufus Dussol mit Make It Happen an diesem Montagnachmittag hier bei Ego FM. Immer mehr Menschen in Deutschland werden Opfer von Cyberkriminalität. Die aktuellen Zahlen und mehr Nachrichten im Überblick hat Moritz jetzt für euch.
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2: Ich bin Moritz Einzel. Die Polizei hat in Hamburg einen 17-jährigen Syrer festgenommen, der einen Sprengstoffanschlag vorbereitet haben soll. Die Ziele sollen nach Angaben der Generalstaatsanwaltschaft ein Einkaufszentrum und eine Polizeiwache gewesen sein. Die Terrorgruppe Islamischer Staat soll dem Verdächtigen als Inspiration gedient haben. Weitere Details sind noch nicht bekannt. In der Debatte um Sozialreformen hat DGB-Chefin Fahimi mehr Respekt für Beschäftigte verlangt. In einer Grundsatzrede auf dem Bundeskongress des Deutschen Gewerkschaftsbundes wandte sie sich unter anderem gegen eine Aufweichung des 8-Stunden-Tags.
3: Auch diese Debatte ist nichts anderes als Ausdruck der Respektlosigkeit. Es ist ein Kniefall gegenüber den Arbeitgebern. Es ist ein Rückfall in die Arbeitszeiten von vor 1918, liebe Kolleginnen und Kollegen. Und so weit lassen wir uns nicht zurückwerfen. Finger weg von der Acht.
2: Fahimi wurde auf dem DGB-Kongress mit deutlicher Mehrheit für weitere 4 Jahre im Amt bestätigt. In Deutschland werden immer mehr Menschen Opfer von Kriminalität im Internet. Etwa jeder 9. Internetnutzer war im vergangenen Jahr Opfer von Cyberattacken. Das geht aus einer Umfrage des Bundesamts für Sicherheit in der Informationstechnik hervor. Die größte Gefahr ging von Betrugsfällen beim Online-Shopping aus. Nach dem Hantavirus-Ausbruch auf einem Kreuzfahrtschiff ist jetzt klar, die 4 deutschen Passagiere stammen aus Berlin, Baden-Württemberg, Bayern und Sachsen. Das hat das Gesundheitsministerium mitgeteilt. Alle weisen demnach aktuell keine Symptome auf, sollen aber, nachdem sie heute das Uniklinikum Frankfurt verlassen, für die nächsten Wochen in häusliche Quarantäne kommen. Große Ehre für den deutschen Schiedsrichter Daniel Siebert. Er wird am 30. Mai in Budapest das Finale der Fußball-Champions League zwischen Titelverteidiger Paris Saint-Germain und dem FC Arsenal leiten. Das hat die UEFA mitgeteilt. Schon am 23. Mai wird in Berlin das DFB-Pokalfinale zwischen dem deutschen Meister FC Bayern München und Vorjahressieger VfB Stuttgart ausgetragen. Schiedsrichter beim Pokalfinale wird Sven Jablonski sein, gab der DFB bekannt.
0: Danke dir.
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0: Ja, da ist es heute stürmisch und auch immer wieder nass. Und auch die nächsten Tage brauchen wir immer wieder Regenjacke und Regenschirm. Aktuell messen wir um die 15 Grad in München. 15 Grad sind es ebenfalls in Freiburg, 16 Grad in Stuttgart und in Berlin, 19 Grad in Dresden momentan. Ja, und das setzt sich eigentlich auch morgen sofort. Am Dienstag bekommen wir wechselnd Wolken und hier und da immer wieder Schauer, örtlich auch mal Gewitter und es bleibt sehr windig. Die Höchstwerte zwischen 7 bis 15 Grad. Auch der Mittwoch bringt viele Wolken mit und zeitweise fällt Regen. Vereinzelt auch mal mit ein bisschen Blitz und Donner. 10 bis 17 Grad die Höchstwerte dann.
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0: Um 4:02, es ist eine neue Woche bei Ego FM, damit auch eine neue Themenwoche und was wir diese Woche alles Schönes mit euch vorhaben, dazu mehr in dieser Stunde noch von Kollege Felix. Und wir hören rein in ein neues Album der Woche. Das ist eine besondere Platte, würde ich sagen, weil die Songs darauf nicht nur auf englischer Sprache geschrieben sind, sondern auch auf Chinesisch. Mandopop nennt die Band deswegen ihr Album Chinese American Bear, stellen wir euch auch noch genauer vor in dieser Stunde. Jetzt erstmal ein Ego FM Klassiker von Peter, Björn und John, Young Folks.

Future Islands mit Spirit hier bei Ego FM an diesem Montag. Diese Woche findet in Brighton im United Kingdom, wie traditionell immer Mitte Mai, das Great Escape Festival statt. Das ist so eins der wichtigsten Newcomer-in-Festivals überhaupt, denn dort spielen nicht nur Bands aus Großbritannien, sondern aus allen Teilen Europas. Und da wird so ein bisschen geschaut, ja, wer ist denn eigentlich so up and coming? Wen müssen wir unbedingt auf dem Schirm haben? Und wir freuen uns dann natürlich auch immer drüber, wenn Bands von uns aus dem EGOFM-Programm mit dabei sind, so wie auch dieses Jahr. Warum ist Brighton generell ein guter Veranstaltungsort für so ein Showcase-Festival, wie man das im Musikindustriesprech auch nennt? Naja, weil halt auch super viele Bands aus Brighton kommen. Das ist eine sehr lebendige Musikszene dort in dieser kleinen Stadt am Meer. Zum Beispiel ja unsere Musiklieblinge The Cooks sind aus Brighton ursprünglich. Oder auch eine Band wie Blood Red Shoes. Es gibt noch mehr, Bad for Lashes, Fatboy Slim, Bonobo, und das sind jetzt noch nicht mal alle, die ich hier aufzähle. Alles Bands aus Brighton. Wenn das Great Escape dieses Jahr, also diese Woche, in den nächsten Tagen wieder ganz viele junge Bands zu Gast hat, dann ist auch eine Newcomerin aus dem EGO-FM-Programm mit von der Partie, nämlich Liesel.

0: Ich wünsche Liesel auf jeden Fall schon mal riesig viel Spaß beim Festival und eine tolle Show. Daumen sind gedrückt. Und jetzt haben wir weitere neue Musik aus der englischen Küstenstadt.
1: 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Lambrini Girls mit Cult of Celebrity.

0: RAC featuring Penguin Prison an diesem Montagnachmittag hier bei Ego FM.
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0: Jetzt habe ich kurz meinen Knopf nicht gefunden. Dabei wollte ich euch doch eigentlich nur kurz zeigen, dass wir jetzt gleich in unser aktuelles Album der Woche reinhören. Kommt von einer Band aus Seattle, Chinese American Bear heißt die, und mehr zu unserem Album der Woche gibt's gleich.
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0: Ecstasy mit Wish I Was Dead. Ich wecke euch jetzt wieder auf und zwar mit Musik aus unserem Album der Woche.
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0: Dim Sum and Then Some. Lasst euch diesen Titel mal auf der Zunge zergehen. Diese Band liebt Wortspiele, aber eigentlich bekommt man, was draufsteht. Chinese American Bear heißt die Band aus Annie Tong und Bryce Barston, nämlich weil sie Indie-Pop auf Chinesisch und Englisch schreiben. Ja, und sie haben eben diese zwei kulturellen Identitäten und musikalischen Identitäten in ihrem eigenen Musikprojekt schön zusammengebracht. Warum Bear? Vielleicht, weil sie auch manchmal so Teddybär, knuffig, süße Sounds in ihrer Musik mit drin haben. Das neue Album ist definitiv hörenswert.

Bitte mehr davon. Chinese American Bear klingen auf ihrem neuen Album Dim Sum and Then Some so gut gelaunt, dass es einfach nur ansteckend ist. Hört euch dieses Album an. Eine Empfehlung aus der EGOFM Musikredaktion. Hier hören wir jetzt einen Track aus dem Album der Woche bei EGOFM. Das sind Chinese American Bear mit Lovely Day.

0: 1978 lässt grüßen. The Police mit So Lonely hier bei Ego FM. Und ich bin jetzt nicht mehr einsam hier im Studio.
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0: Denn Kollege Felix ist jetzt bei mir im Studio. Hallo Felix.
4: Hallo Gloria.
0: How to Music heißt unsere Themenwoche und wir wollen jetzt eigentlich mal gucken, was wir da alles Schönes vorbereitet haben für dieses Thema, für diese Woche. Wir schauen, wie Musik eigentlich funktioniert.
4: Laut einer Studie des Deutschen Musikinformationszentrums machen über 16 Millionen Menschen in Deutschland Musik in ihrer Freizeit. Mhm. 80% davon spielen ein Instrument, 40% singen und etliche machen sogar beides. Und ich gehöre, glaube ich, eher zu der Gruppe hier.
5: Ist Mayonnaise auch ein Instrument?
6: Nein, Patrick, Mayonnaise ist kein Instrument.
0: Ja. Bist du denn ein wahrer Virtuose an der Mayonnaise? Ich glaube schon, Felix. Aber ich behaupte mal vorsichtig, mit Mayonnaise kann man nicht so richtig doll gut Musik machen.
4: Ja, wahrscheinlich. Aber es soll diese Woche rein in die Musiktheorie gehen von Quintenzirkel, Harmonie, Lehre und Tonalität. Keine Sorge, es wird kein Musikstudium, sondern wir haben uns Hilfe geholt und quatschen mit Joshua Bredemeier. Der erklärt in seinem Format Hit 101 zum Beispiel Musik so.
7: Walzer von Provinz ist kein Walzer.
8: Schreibt hier einen Walzer auf langsam.
7: Das charakteristische Walzer-Uftata entsteht durch einen vorschlagenden Bass und zwei nachschlagende Akkorde im Dreivierteltakt. Zu Beginn des Songs klingt es im Klavier genau so. Doch dann setzt das Schlagzeug ein. Bass und Snare Drum legen eine andere Taktart, nämlich einen 6/8-Takt nahe.
4: Und wir klären natürlich mit ihm auch deine Fragen vom Anfang. Warum bleibt manches im Ohr? Gibt's ein Hit-Rezept? Und was steckt hinter dem Intro von Mr. Brightside?
0: Ja, alles Fragen, die wir uns stellen. Jetzt hast du mich natürlich angefixt mit dem Intro von Mr. Brightside. Was steckt denn da dahinter?
4: Tja, diese Woche. Ich kann so viel sagen. Es hat nichts mit der Gitarre zu tun.
0: Ach komm, du kannst uns alle doch jetzt nicht so krass hängen lassen.
4: Ja, doch. Also, außerdem quatschen wir diese Woche noch mit einer Produzentin aus München, also den Menschen, die Künstlerinnen und Künstler von der Songidee über Studioaufnahme bis zum finalen Mix kreativ und technisch zur Seite stehen. Und wir werfen einen Blick auf ein paar ikonische Samples und deren Geschichte, zum Beispiel der legendäre Amen Break.
0: Ja, und hoffentlich könnt ihr dann am Ende der Woche sagen, Mensch, jetzt weiß ich doch richtig viel mehr über Musik. Alles zu unserer Themenwoche How to Music gibt's wie immer im laufenden Programm und auch auf egofm.de. Danke dir, Felix.
4: Gerne.

0: The James Hunter Six, Nick of Time. Um 13 Minuten vor 5 an diesem Montagnachmittag.
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0: Gleich zurück mit mehr Musik, die alles ändert. Von Modest Mouse. Mit Float On, Noah Kahn hören wir und Jamiroquai auch gleich nach einer kurzen Werbepause hier bei Ego FM.
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0: Klassiker von Jamiroquai, White Knuckle Right. Hier bei Ego FM. Zeit für News Update um
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2: Ich bin Moritz Einzel. Mehr Respekt für Arbeitnehmerinnen und Arbeitnehmer, das hat die Chefin des Deutschen Gewerkschaftsbundes Fahimi verlangt. Nach ihrer Wiederwahl beim DGB-Bundeskongress in Berlin sagte sie, die Beschäftigten in Deutschland seien fleißig, zuverlässig, kompetent und engagiert. Fahimi spielte an auf politische Äußerungen zur Leistungsbereitschaft der Menschen. Ein 17-Jähriger soll in Hamburg einen Terroranschlag geplant haben. Die Polizei hat ihn deshalb festgenommen. Nach Angaben der Generalstaatsanwaltschaft diente die Terrormiliz Islamischer Staat als Inspiration für den Jugendlichen. Mögliche Ziele waren ein Einkaufszentrum, eine Bar oder eine Polizeiwache. Altkanzler Schröder als Vermittler im Ukraine-Krieg? Die EU ist dagegen. Chefdiplomatin Kallas verwies darauf, dass Schröder hochrangiger Lobbyist für russische Staatsunternehmen gewesen sei. Russlands Präsident Putin hatte Schröder als Vermittler ins Spiel gebracht. Der Zentralrat der Juden ehrt den Kabarettisten Dieter Nuhr mit seiner höchsten Auszeichnung. Er erhält den Leo-Beck-Preis. Nuhr setze sich mit herausragender Klarheit gegen Antisemitismus, insbesondere in der Medienlandschaft, ein, hieß es. Die Auszeichnung erinnert an den Rabbiner Leo Beck und ist mit 15.000 Euro dotiert. Als erst fünfter Deutscher wird Schiedsrichter Daniel Siebert ein Champions-League-Finale leiten. Wie die UEFA mitgeteilt hat, ist Siebert beim Endspiel von Budapest zwischen Titelverteidiger Paris Saint-Germain und dem FC Arsenal am 30. Mai der Unparteiische. Außerdem hat der Deutsche Fußballbund auch den Schiedsrichter für das Pokalfinale am 23. Mai zwischen dem FC Bayern und Vorjahressieger VfB Stuttgart verkündet. Es ist Sven Jablonski.
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0: Da ist es ein bisschen ungemütlich gerade draußen, muss ich ganz ehrlich sagen, hier vor meinem Studiofenster. Ich habe am Wochenende schon meine wärmsten Jacken jetzt endlich mal geschafft, in den Keller zu räumen und mich darüber heute Morgen gleich mal geärgert. Es ist ein bisschen frischer die nächsten Tage und es kann auch immer wieder nass werden. Also ihr seid mit einer wärmeren Jacke oder auch Regenjacke und Regenschirm gut beraten, denn es schauert immer wieder auch morgen viele Wolken am Himmel und immer wieder Regenschauer. Teilweise auch sind es Gewitter, die da unterwegs sind. Temperatur bis 15 Grad morgen am Dienstag, bis 17 Grad werden es dann aber schon wieder am Mittwoch und der Süden bekommt dann auch schon wieder den ein oder anderen Sonnenstrahl und trockeneres Wetter ab, während im Norden noch dichtere Wolken und auch immer wieder Schauer mit dabei sind.
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0: Um 3:05 an diesem Montag. Wir sind mittendrin schon in einer neuen Woche bei Ego FM. How to Music, das ist unser Thema. Ja, und wir fragen uns, gibt es eigentlich ein Hitrezept? Also Songs, die einfach zum Erfolg werden müssen. War das schon klar bei ihrer Entstehung? Oder wie hat sich unsere Musikhörgewohnheit eigentlich verändert? Also sind die Songs durch zum Beispiel Streaming wirklich kürzer geworden? Ja, und all das wollen wir diese Woche beleuchten. Wir gucken hinter die Kulissen der Musikwelt, schauen, wie eure und unsere Lieblingssongs entstanden sind und picken uns auch so die etwas weirderen Zusammenstellungen, die es da draußen so gibt, genauer an. Unter anderem Hintergründe zu unseren EGO-FM-Artists, die erfahrt ihr hier sowieso.

immer eigentlich bei uns. Zum Beispiel von Fatboy Slim hatten wir es ja vorhin schon. Musik aus Brighton, ja, über das Great Escape Festival. Das Showcase Festival in Brighton in England habe ich vorhin schon gesprochen. Er kommt ursprünglich auch aus Brighton, ist zum großen Musikklassiker geworden. Und wir hören ihn jetzt hier bei Ego FM Fatboy Slim mit Praise You.

0: The Streets mit Fit, but you know it, hier bei Ego FM. 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So, auf ihre neuen angekündigten Shows war ein krasser Run im Vorverkauf, nämlich die Konzerte von The Strokes. Sie spielen unter anderem in Berlin im Oktober dieses Jahr. Anlass ist ein neues Album von The Strokes. Ja, sie kommen zurück jetzt im Sommer mit Reality Awaits, der neuen Platte, und eine Single daraus gibt's schon zu hören. Die hören wir jetzt hier bei Ego FM.
1: 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The Strokes mit Going Shopping.

0: The Strokes mit Going Shopping. Da fällt mir ein, ich müsste eigentlich noch was einkaufen. Mal schauen, ob das heute zeitlich noch drin ist.
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0: Nicht übers Shoppen, aber über Musik sprechen wir in unserer Themenwoche How to Music oder eher How to DJ, denn mit Kollege Markus Kafka spreche ich gleich darüber, wie er eigentlich sein DJ-Set so zusammenstellt.
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0: The Cure mit Close to Me hier bei Ego FM.
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0: How to DJ ist jetzt eher die Frage an Kollege Markus Kafka. Der hat schon in diversesten Clubs der Musikgeschichte, kann man so sagen, aufgelegt und mit seinen Sets Menschen zum Tanzen gebracht. Was würdest du denn sagen, lieber Markus, wenn du dir so ein Set überlegst? Ja, man stellt ja vorher die Songs zusammen und überlegt sich vielleicht auch schon Übergänge oder welchen Song man zuerst oder zuletzt oder wie auch immer spielen will. Wie machst du das? Wann vor allem machst du das?
3: Ja, eher nachts. Also, weil die Musik ja auch eher Nachtmusik ist, also so Clubmusik, und da kommt man dann entsprechend, wenn es dunkel ist, auch in die richtige Stimmung. Und tagsüber haut es nicht so hin.
0: Leuchtet ein, oder? Also vielleicht würde es tagsüber auch funktionieren, mit Jalousien runter und alles verdunkeln und dann so ein bisschen in die Clubstimmung kommen. Naja, weiß ich jetzt auch nicht. Müssen wir vielleicht auch nochmal ausprobieren, lieber Markus. How to Music heißt unser Thema diese Woche bei Ego FM und wir gucken die ganze Zeit, die ganze Woche hinter die Kulissen der Musikbranche und auch danach, wo eure Lieblingssongs, unsere Lieblingssongs entstehen. Im Studio nämlich mit SongwriterInnen, ProduzentInnen. Ja, und wer eigentlich was macht, auch das wollen wir klären in dieser Woche. Nachts ist, wenn das DJ-Set von Markus Kafka entsteht. Nachts ist vielleicht auch, wenn Tom Misch an neuer Musik schreibt. Sein neuer Song heißt jedenfalls Slow Tonight. Also lasst es uns am Abend einfach mal langsam angehen.

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0: Shoutout Louds mit Walls hier bei Ego FM. How to Music, unser Thema diese Woche. Wir sprechen über unsere Lieblingssongs hier bei Ego FM und nehmen die auch in alle Einzelteile auseinander. Und das ist besonders spannend bei den Kreationen, die wir für euch rausgepickt haben. Denn manche Songs, die sind einfach Ohrwürmer und manche, die bleiben aus ganz anderen Gründen im Kopf.
1: 2016 veröffentlicht Frank Ocean überraschend sein zweites Studioalbum. Für viele war das ein kleines Wunder. Sein Debütalbum Channel Orange erscheint 2012 und dann 4 Jahre lang nichts. Kein Album, keine Singles, nur gelegentlich kryptische Posts. Blond ist ein Konzeptalbum. 17 Tracks, die uns ein sehr persönliches Bild auf Franks Teenagerjahre geben. Beziehungen, Freundschaften, Drogen, Herzschmerz. Keine klassische Geschichte von Anfang bis Ende, sondern eher wie eine Fahrt im Auto mit Frank, der in den Rückspiegel schaut und erzählt. Und wie bei jedem guten Konzeptalbum steckt der Teufel im Detail. Wenn man sich in der Reddit-Community umschaut, gibt es eine Theorie. Blond sei in 4 Kapitel unterteilt, die den 4 Jahreszeiten folgen. Was die Jahreszeiten unterteilt, sind die sogenannten Skits. Ein Skit ist ein kurzes Zusammenspiel auf dem Album, oft unter 1 Minute lang. Auf Blond gibt es 4 solcher Skits und sie alle teilen ein gemeinsames Merkmal. Im Hintergrund läuft jedes Mal dieselbe Musik, die sich wie ein roter Faden durch das Album zieht. Diese Musik macht etwas mit einem. Ein extremes Gefühl von Nostalgie, ohne zu wissen, warum. Der erste dieser Skits ist Be Yourself.
2: Many college students have gone to college and gotten hooked on drugs, marijuana and alcohol. Listen, stop trying to be somebody else.
1: Man hört eine Sprachnachricht einer Frau. Viele dachten, es sei die Mutter von Frank, aber die Stimme gehört Rosie Watson. Es geht darum, du selbst zu sein. Nimm keine Drogen, rauch kein Marihuana, trink kein Alkohol. Nur um irgendwo reinzupassen. Dahinter steckt ein Phänomen, das jeder kennt. Der Druck, eine Rolle zu spielen, die nicht die eigene ist. Rosie sagt, das entwerte die eigene Persönlichkeit. Das mache einen träge, antriebslos und leer. Und dann sagt sie etwas Bemerkenswertes. Wenn du anders bist, ist das vollkommen in Ordnung, solange du dir selbst treu bleibst.
2: Don't try to be someone else. Be yourself and know that that's good enough.
1: Was diesen Skit aber wirklich besonders macht, ist nicht nur, was gesagt wird, sondern was direkt danach passiert. Der nächste Track heißt Solo und Frank ist sofort wieder high. Ob das bewusste Ironie ist oder einfach ein ehrlicher Moment eines jungen Mannes, der noch nicht die Person sein kann, die Rosie sich für ihn wünscht. Das lässt Frank offen. Vielleicht ist es beides.
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0: Frank Ocean oder auch Björk und die Beatles. Warum es in Revolution 9
5: Number 9
0: um diese Nummer 9 geht, auch das erfahrt ihr in unserer Reihe über weirde Songs da draußen in der Musikwelt. Mehr dazu findet ihr online auf egofm.de und hört ihr auch die ganze Woche hier im Programm.
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0: Musikliebling. Bonobo war das mit Linked hier bei Ego FM.
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0: Gleich zurück, unter anderem mit neuer Musik von The Last Dinner Party. Big Dog, den gibt's gleich hier bei Ego FM.
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0: Carwash mit Friendship waren das hier bei Ego FM an diesem Montagabend. Zeit für ein News Update.
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2: Ich bin Moritz Einzel. Bundesjustizministerin Hubig will Konflikte zwischen getrennt lebenden Eltern entschärfen. Wenn sie gemeinsam das Sorgerecht haben, sollen sie alleine über Alltagsangelegenheiten entscheiden können, ohne den oder die Ex zu fragen. Das sieht ein Entwurf für eine Reform des Kindschaftsrechts vor. Ist ein Elternteil gewalttätig geworden, soll das Umgangsrecht eingeschränkt oder ganz ausgeschlossen werden können. In der Debatte um Sozialreformen hat die Chefin des Deutschen Gewerkschaftsbundes Fahimi mehr Respekt für Beschäftigte gefordert. Auf dem DGB-Bundeskongress in Berlin sagte Fahimi, sie wende sich dagegen, was einige in der Politik und anderswo über die Leistungsbereitschaft der Menschen schwätzten.
3: Niemand hat das Recht, unseren Leuten den Stolz auf ihre eigene Arbeitsleistung abzusprechen. Die Beschäftigten in diesem Land sind fleißig, zuverlässig, kompetent und engagiert. Und sie sind die Grundlage für eine gesunde Wirtschaft.
2: Fahimi wurde auf dem DGB-Kongress mit großer Mehrheit wiedergewählt. Der Dieselpreis ist erstmals seit Ausbruch des Iran-Kriegs wieder unter 2 Euro gefallen. Am Wochenende kostete ein Liter im Schnitt etwa 1,98 Euro, teilte der ADAC mit. Auf dem Höhepunkt der Preisentwicklung rund um Ostern hatte Diesel fast 2,50 Euro gekostet. Die viel zitierte Sehnsucht der Deutschen nach dem Landleben ist einer Studie zufolge größtenteils ein Mythos. Das Bundesinstitut für Bau-, Stadt- und Raumforschung hat rund 1000 Menschen befragt. Demnach ziehen vor allem Familien aufs Land, aber nicht, weil sie unbedingt aufs Land wollen, sondern unter anderem, weil das Wohnen in der Stadt so teuer ist. Die amerikanische Profi-Football-Liga NFL kommt auch dieses Jahr wieder nach München und jetzt steht auch fest, wann. Am 15. November spielt das Team der Detroit Lions in der Arena in Fröttmanning. Beginn der Partie soll um 15.30 Uhr sein. Gegen wen es für die Lions im Germany Game geht, wird dann am Mittwoch bekannt gegeben.
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0: Auch morgen nochmal nass. Die nächsten Tage bleibt es frisch und immer wieder mit Regenschauern durchzogen. Deswegen nehmt euch eine Regenjacke oder einen Regenschirm mit. Damit seid ihr auf jeden Fall in den nächsten Tagen weiterhin gut beraten. Morgen am Dienstag erreichen die Höchstwerte im EGFM-Gebiet zwischen 7 bis maximal 15 Grad. Örtlich muss auch mal mit Gewittern gerechnet werden und es bleibt weiter windig. Auch der Mittwoch bringt viele Wolken und zeitweise Regenschauer mit Blitz und Donner versetzt mit im Süden. Bleibt es dann aber auch öfter mal wieder ein bisschen trocken und die Sonne zeigt sich dann da auch häufiger. 10 bis 17 Grad, die Höchstwerte am Mittwoch.
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0: Ja, okay, zugegeben, ihr hört nicht zu wahnsinnig vielen Anlässen Reggae bei mir in der Sendung. Aber heute ist so ein Anlass, der 11. Mai. Mehr dazu noch später in dieser Stunde. Jetzt erstmal Musik von Kraftklub. Songs für Liam bei Ego FM.

Snow mit Black and Blue bei Ego FM. Wann kommt eigentlich der nächste 007? Bis wir einen neuen Bond im Kino sehen können, wird es noch ein bisschen dauern. Wahrscheinlich kommt der nächste Film nicht vor 2028. Casting und Vorproduktion sollen jetzt aber dieses Jahr beginnen. Die Dreharbeiten wahrscheinlich 2027 anlaufen. Und was ja auch immer eine super wichtige Frage ist, wer singt den nächsten Bond? Titelsong. Die größten Stimmen der Popmusik waren auf den Titeltracks schon zu hören und für den nächsten Film, da wird vor allem eine Stimme jetzt ganz hoch gehandelt. 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Die Stimme von Ray, die britische Musikerin, hat gerade ihr zweites Album This Music May Contain Hope veröffentlicht. Und darauf ist ein Feature mit Filmmusikkomponist Hans Zimmer drauf. Click Like Symphony heißt dieser Track. Ja, und dieses Orchester, bombastisch gewaltige Werk, damit sind sich Fans jetzt sicher, sie muss einfach den nächsten Bond-Titelsong singen. Sie wollte wohl nicht bis 2028 warten. Eine weitere Stimme, die für einen Bond-Theme-Song schon hochgehandelt wurde, Lana Del Rey, die ist jetzt nämlich gefragt worden, ob sie für ein 007-Videospiel den Titelsong singen will. Das hat sie gemacht und so klingt der Track. Lana Del Rey mit First Light hier bei Ego FM.

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0: Ihr hört Ego FM, das war Musik von Mö an diesem Montag, den 11. Mai. Sein Gesicht hängt auf Postern abgebildet in Studi-WGs auf der ganzen Welt und sein Name wird mit einem Musikgenre quasi gleichgesetzt. Heute vor 45 Jahren, am 11. Mai 1981, ist Bob Marley gestorben.
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4: Wahrscheinlich hat jeder zweite Student auf der Welt ein Poster von ihm in der WG-Küche hängen. Und schon die Eltern haben zu seinen Songs gekifft. Dass ein Musiker allein mit einer kompletten Musikrichtung gleichgesetzt wird, gibt es wohl nur einmal. Bob Marley ist Herz, Gesicht und Stimme des Reggae.

diese Musikrichtung gerade erst so richtig entsteht, wirft der Fahrradmechaniker Robert Nesta Marley seinen Job hin, um Musiker zu werden. Seine erste Single Simmer Down macht ihn zwar auf Jamaika schon ein bisschen bekannt, hat aber mit dem später als Roots Reggae bezeichneten Sound noch nicht so viel zu tun. Das ändert sich schlagartig, als Bob mit dem Produzenten Lee Scratch Perry zusammenarbeitet. Der drosselt das Tempo und der relaxte Reggae-Klang entsteht. Die ungewöhnliche Musik macht Marley nun auch im Ausland berühmt. Wer Reggae hört, hört zwangsläufig Marley und seine größten Hits. Zum Beispiel...

0: In den Credits zu No Woman No Cry taucht statt Bob Marley der Name Vincent Ford als Songschreiber auf. Was für den einen oder anderen wie der Anfang einer gigantischen Verschwörungstheorie klingt, zeigt eigentlich nur, warum Bob Marley in Jamaika fast schon religiös verehrt wird. Vincent Ford ist nämlich Inhaber einer Suppenküche in einem armen Viertel Kingstons, der Hauptstadt Jamaikas. Dort beobachtet Bob Marley einmal ein streitendes Pärchen, das ihn zum Song No Woman No Cry, zu Deutsch Nein Mädchen, weinen nicht, inspiriert. Seinen Freund Vincent gibt Bob als Songschreiber an, damit der von den Tantiemen seine Suppenküche weiter bezahlen kann. Es sind Geschichten wie diese, die aus Bob Marley einen Nationalhelden machen. Auch im Weltruhm bleibt er seinen Wurzeln immer treu und singt in jamaikanischer Mundart von Nächstenliebe, Gerechtigkeit, Frieden und dem Streben nach Glück. Nachdem Bob Marley in den 70er Jahren ganze 10 Alben veröffentlicht, wird bei ihm im Herbst 1980 Krebs festgestellt. Als gläubiger Rastafari will er sich nicht operieren lassen und wenige Monate später stirbt Bob Marley mit 36 Jahren als einer der einflussreichsten Musiker aller Zeiten und als Nationalheld Jamaikas. Sein Esprit wird nicht nur von seinen mindestens 11, geschätzt aber mehr als 30 Kindern fortgetragen, sondern auch von all den vernebelten Studenten-WGs, die das Gesicht, das Herz und die Stimme des Reggaes als Poster an der Wand haben.
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2: Vor 45 Jahren ist er verstorben. Bob Marley, sein musikalisches Vermächtnis, das macht ihn unsterblich. Wir hören ihn jetzt hier bei Ego FM mit Could

The Offspring mit Self-Esteem. Ihr hört Ego FM an diesem Montagabend. Wenn ihr mal gucken wollt, was wir hier abseits der Mikrofone so in der Ego FM Redaktion den ganzen Tag treiben, dann schaut einfach mal auf dem Ego FM Instagram Account vorbei und guckt das neueste Reel. Das ist ein vielleicht nicht ganz ernst gemeinter Einblick in den Ego FM Redaktionsalltag. Ich musste ja gerade auch wieder schön schmunzeln. Jetzt hören wir Musik von Musikliebling Ben Howard, Under the Same Sun, hier bei Ego FM.

0: Klassiker von NWA, Express Yourself. Ihr hört Ego FM an diesem Montag.
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0: Gleich zurück mit mehr Musik, die alles ändert. Unter anderem von Suki Waterhouse was Neues. Und von wegen Lisbeth aus Berlin haben wir...

0: mit Madame Tussaud. Bis gleich.
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1: Ich bin Joshua Heise. Altkanzler Schröder als Vermittler im Ukraine-Krieg. Die EU-Außenminister sind da skeptisch. Kreml-Chef Putin hatte Schröder für den Posten vorgeschlagen. Die EU-Außenbeauftragte Kallas entgegnete, Schröder sei ein Lobbyist russischer Staatskonzerne gewesen. Es sei also klar, warum Putin ihn vorschlage. Auch die Ukraine lehnt den Vorschlag ab. Die viel zitierte Sehnsucht der Deutschen nach dem Landleben ist einer Studie zufolge größtenteils ein Mythos. Das Bundesinstitut für Bau-, Stadt- und Raumforschung hat rund 1000 Menschen befragt. Demnach ziehen vor allem Familien aufs Land, aber nicht, weil sie unbedingt aufs Land wollen, sondern unter anderem, weil das Wohnen in der Stadt zu teuer ist. Phishing, Betrug, fremde Zugriffe. Jeder 9. Internetnutzer in Deutschland wurde im vergangenen Jahr Opfer von Cyberkriminalität. Diana Kramer mit weiteren Einzelheiten.
2: Besonders häufig schlagen die beim Online-Shopping zu. Hier liegt der Anteil bei rund einem Fünftel. Dahinter kommen Hackerangriffe auf Online-Accounts, Betrug beim Online-Banking und Phishing-Attacken. Fast 9 von 10 Menschen, die Opfer von Cyberkriminellen geworden sind, ist dadurch ein Schaden entstanden, oft finanzieller Art. Trotzdem schützen sich laut Studie hierzulande nach wie vor nur wenige Nutzer aktiv vor Cyberattacken.
1: Die amerikanische Profi-Football-Liga NFL kommt auch dieses Jahr wieder nach München. Und jetzt steht auch fest, wann. Am 15. November spielt das Team der Detroit Lions in der Arena in Fröttmanning. Beginn der Partie soll um 15.30 Uhr sein. Gegen wen es für die Lions im Germany-Game geht, wird dann diesen Mittwoch bekannt gegeben. Da werden alle internationalen NFL-Spiele der Saison 2026 verkündet.
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3: Jetzt am Abend kann es immer noch hier und da Regenschauer geben und nass werden. Ja, und auch die nächsten Tage bleibt es windig und eher ungemütlich. Am Dienstagmorgen Temperaturen zwischen 7 bis 15 Grad und immer wieder Regenschauer. Also packt einen Regenschirm oder auch eine Regenjacke ein. Der Mittwoch, der bringt für den Süden dann insgesamt schon wieder ein wenig trockeneres Wetter und da zeigt sich auch mal ein Sonnenstrahl. Ansonsten sind weiter viele Wolken unterwegs und es gibt immer wieder Regenschauer, teilweise auch mit Blitz und Donner. Die Höchstwerte am Mittwoch zwischen 10 bis maximal 17 Grad.
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3: Die meisten von euch werden diesen stürmischen Montag schon hinter sich gebracht haben und schon im Feierabend vielleicht zu Hause eben schon die Füße etwas hochlegen oder andere von euch, die vielleicht noch in der Spätschicht feststecken. Grüße gehen raus an euch alle und ich sage herzlich willkommen in eurem musikalischen Zuhause, eurem Wohnzimmer, Ego FM. Wir hören die Good Neighbors mit Home jetzt.

Rafael Sadiq mit Daydreams hier bei Ego FM an diesem Montagabend. Jetzt habe ich was Neues für euch in der Playlist und zwar von Muse. Ikonische Band, bekannt für Songs wie diesen zum Beispiel.

0: 2026 wird ein besonderes Jahr für Muse, denn im Juni bringen sie ihr mittlerweile 10. Album raus. Und vorab gibt's jetzt schon eine neue Single und die klingt so.
1: 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Muse mit Cryogen.

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2: How to Music heißt unsere Themenwoche und da blicken wir ein wenig hinter die Kulissen unserer liebsten Songs und schauen uns an, wie Musik eigentlich entsteht, produziert, geschrieben und aufgenommen wird. Wenn einzelne Musikschnipsel genommen werden aus einem existierenden Song und in einem neuen wieder vorkommen, dann nennt man das Sampling. Und manche solcher Schnipsel sind sogar richtig oft wiederverwendet worden. Na, habt ihr diesen Drumbeat vielleicht gerade schon erkannt? Hip-Hop-Nerds haben schon aufgemerkt. Gleich mehr dazu von und mit Kollege Felix hier bei mir im Studio.
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1: Ihr hört Ego FM an diesem Montagabend.
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1: Und zwar geht es jetzt in unserer Themenwoche um diesen Drumbeat. Ein Drumbeat, der es in über 2000 verschiedene Songs geschafft hat und fast niemand weiß, wer den eigentlich ursprünglich mal am Schlagzeug eingespielt hat. Kollege Felix hat sich schlau gemacht. Hi Felix.
4: Hello.
1: Ganz grundsätzlich mal, dieser Beat wurde ja gesampled, aber was bedeutet das genau?
4: Die genaue Definition lautet, die Verwendung bestehender Ton- oder Musikaufnahmen in einem neuen Lied. In deinem Fall geht es jetzt um einen Drumbeat von 1970 aus dem Song Funky Drummer und das Schlagzeug alleine hört sich so an. Und daraus ist dann zum Beispiel durch Samplen Fuck the Police von N.W.A. geworden. Und eben viele, viele mehr. Du hast es schon gesagt, über 2000 Songs verwenden den Funky Drummer.
1: Ja, aber wer ist denn eigentlich der Funky Drummer? Also wer steckt dahinter?
4: Ja, der ganze Song ist von James Brown mit einer ganzen Band hinten dran und ab und zu ruft James Brown was rein, klingt dann so.
5: When I count to four, I want everybody to lay out and let the drummer go. 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
4: Und der Drummer dahinter, der heißt Clyde Stubblefield, der hat aber keine Songwriter-Credits bekommen und dementsprechend auch nie einen Cent an diesen ganzen Samples verdient.
1: Okay, krass. Das Thema Sampling, das wurde ja in den letzten Jahren auch immer wieder heftigst diskutiert und natürlich haben sich auch die Samples weiterentwickelt. Also mittlerweile werden ja nicht mehr nur Drumbeats gesampelt.
4: Ja, Fred Again nimmt Memes oder Sprachnachrichten aus Social Media und wenn wir uns mal Backseat Freestyle von Kendrick Lamar anschauen, da wird's schon etwas wilder. Schritt 1, wir nehmen uns dieses Ding hier von LL Cool J aus den 80ern. Schritt 2, wir bedienen uns, ich nenne es mal an Drums, aus Good Good Night von Roscoe Dash. Schritt 3, die Vocals aus Yo Soy Cubano von The Chacachas aus den 70ern. Und als letztes brauchen wir einen Minischrei aus der Kinderfernsehserie Powerpuff Girls. So. Und jetzt schmeißen wir mal zusammen, also die Vocals ein bisschen runtergepitcht, LL Cool J mit rein. Und kurz bevor es richtig losgeht, switchen wir nochmal und bauen diese Drums ein und den Schrei von den Powerpuff Girls. Und dann kommt auch schon Kendrick Lamar und fertig ist ein sehr kompliziertes Sample.
1: Ja, aus vielem Alten wird es irgendwie auch was Neues, aber der Europäische Gerichtshof, der hat ja zum Thema Sampling auch kürzlich ein Urteil gefällt. Was ist denn dabei rausgekommen?
4: Der Europäische Gerichtshof hat da erstmals konkret erklärt, wann sogenanntes Sampling erlaubt sein kann. Entscheidend ist dabei der Begriff Pastiche. Das bedeutet, Künstler dürfen Teile anderer Werke nutzen, aber nur, wenn daraus etwas Eigenständiges entsteht. Also, es muss erkennbar an das Original erinnern, sich aber auch klar davon unterscheiden und kreative Auseinandersetzung darstellen, dann geht das in Ordnung.
1: Anlass war ja unter anderem auch der jahrelange Rechtsstreit zwischen Producer Moses Pelham und der Gruppe Kraftwerk. Das könnt ihr übrigens auch online nachlesen auf egofm.de und dort findet ihr natürlich auch noch mehr zu unserer Themenwoche How to Music. Vielen Dank, Felix.

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0: Musik von Roaming Blackouts Coastal Fever hier bei Ego FM an diesem Montagabend. Es ist noch nicht allzu lange her, da war bei mir in der Sendung bei Ego FM Backstage der britische Musiker Anthony Smerick zu Gast.
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0: Ich habe ihn getroffen, Backstage vor seinem Konzert in München zum Interview, und da haben wir gesprochen über all das, was bei ihm ja in den letzten Monaten so los gewesen ist, seit Release seines Debütalbums Service Station at the End of the Universe. Er hat viele große Festivals gespielt in seiner Heimat Großbritannien und ist auch hier in Europa ganz schön rumgekommen, jetzt eben mit seiner ersten eigenen Headliner-Tour. Dieses Jahr wird er unter anderem noch als Support von Mike Skinner, also The Streets, auftreten. Und das wollte ich von ihm wissen, muss ja eigentlich sich ein bisschen wie so ein Full-Circle-Moment anfühlen, oder? The Streets gehören nämlich auch zu seinen musikalischen Idolen, und weil beide eben auch ja ziemlich mit Sprechgesang arbeiten, wird Anthony Smerick halt auch öfter mal mit Mike Skinner verglichen.
3: I think for me, the comparison to The Streets over time, I understand where that comes from, obviously. But we've never set out to make music that sounds like The Streets. We never did that. I think sometimes when people hear like a working class man over the top of music, they think The Streets. And that's fair enough. But I think, I think we're moving further away from that as well on the second record. There's a bit more singing. Mm-hmm. But yeah, it's definitely one of my influences. You know, I'm 35. Like, that was like those records, and I was 14, 15 were, yeah, you know, hugely important.
0: Also er sagt hier, ja klar, ich verstehe, woher dieser Vergleich kommt, aber wir machen schon ein bisschen andere Musik, und da muss ich ihm zustimmen, denn Anthony Smerick klingt schon mehr dancier so irgendwie im Vergleich zu The Streets. Trotzdem passt es auf jeden Fall sehr, sehr gut, dass er als Support von Mike Skinner auftreten wird. Er hat da gerade auch schon sein neues Album erwähnt. Im Interview hat er uns nämlich auch verraten, ja, dieses Album ist fertig, dieses Album wird auch schon bald erscheinen. Kurz danach kam die offizielle Ankündigung. Wir freuen uns ja schon riesig drauf. Anthony, du dich auch, oder? Was ist auf diesem Album vielleicht ein bisschen neu für dich?
3: Yeah, I think like that first album, there was characters, right? He was through the record, so that was the thing that joined it together, almost like a story. It had a beginning, middle and end, and there was the yoga teacher, there was Angie from the wedding, there was these two people who fell in love, and there was these characters came in and out of it. And there's on the second one, it's more, it all connects again. But this is new, I've not said this out loud, I'm just quite excited. It all connects again. You know, there were references in the last song to things that happened in the first song, and more sonically now as well, and yeah.
0: Er freut sich, und wir uns auch, auf das neue Album. Decoding Bird Song wird es übrigens heißen. Also neben der Vorab-Single The Heron, die nach einem Vogel benannt ist, wird es also vielleicht noch häufiger um Vögel und Vogelgesang, also Bird Song, gehen. Wir dürfen gespannt sein. Einen weiteren neuen Song aus dem Album gibt es jetzt, und zwar hier bei Ego FM. Das ist Anthony Smerick mit Chalk.
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0: Gleich 20 Uhr, das heißt, ich verabschiede mich dann auch in den Feierabend für heute. Gleich ab 8 hört ihr hier die Wiederholung der Ego FM 42. Mit Kollege Fitos vom Wochenende unsere Ego FM Charts. Davor noch als Rausschmeißer von mir die Queens of the Stone Age, Royal Otis und Musiklieblinge Eels hören wir gleich. Mit Beginner's Luck. Mein Name ist Gloria und ich wünsche euch einen schönen Restmontag. Ciao, macht's gut.
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1: Ich bin Joshua Heise. Der Vorschlag von Kreml-Chef Putin, Altkanzler Schröder in Friedensgespräche zum Ukraine-Krieg einzubinden, stößt in der EU und der Ukraine auf deutliche Ablehnung. Das wäre nicht sehr klug, erklärte die EU-Chefdiplomatin Kallas am Rande eines Außenministertreffens in Brüssel. Dieter Ebeling berichtet.
2: Schröder sei ein Lobbyist für russische Staatsunternehmen gewesen, sagte Kallas. Es sei doch klar, warum Putin ihn gerne als Vermittler haben wolle. Auch der ukrainische Außenminister lehnte Schröder eindeutig ab. Es gäbe viele andere würdige Persönlichkeiten. Von einem Ablenkungsmanöver sprach die schwedische Außenministerin. Der deutsche Staatsminister Kirchbaum wollte da nicht widersprechen.
1: Das Bundesfinanzministerium warnt vor neuen KI-Modellen als Cyberwaffe. Die Software Claude Mythos des US-Unternehmens Anthropic scannt automatisch nach Sicherheitslücken in Betriebssystemen und Browsern und liefert gleich die passenden Angriffswerkzeuge mit. Bislang hat Anthropic nur ausgewählten Organisationen Zugang zu dem Tool gewährt. Das Ministerium fordert jetzt aber vom Finanzsektor, die Cybersicherheit zu erhöhen. Der 17-jährige Verdächtige, der in Hamburg einen Terroranschlag geplant haben soll, sitzt jetzt in Untersuchungshaft. Das hat die Generalstaatsanwaltschaft mitgeteilt.

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1: Und ich muss sagen, ich habe eine echt sehr merkwürdige Woche hinter mir. Ich habe meine TikTok-Pause beendet und was soll ich sagen, ich bin komplett in dieser KI-Songs über diesen Wahlbubble abgestürzt. Keine weiteren Fragen bitte. Davon brauche ich jetzt ein bisschen Ablenkung, deswegen hören wir jetzt 2 Stunden lang wieder richtig gute Musik. Die 42 besten Songs der letzten paar Wochen im Countdown für euch zusammengefasst. Ihr könnt euch schon mal freuen auf Holly Humberstone, Ice Age sind mit dabei, genau wie Somber. Los geht's aber erstmal mit den Crooked Colors und Come Through auf Platz 42. Ich bin Fitus, schön, dass ihr dabei seid. 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

Christian aus der Musikredaktion ist komplett begeistert, weil Muse wieder da sind. Cryogen war das, auf Platz 41, neu dabei. Und wenn wir schon dabei sind, hat nicht mal irgendwer gesagt, dass Rockmusik tot ist? War vor ein paar Jahren zumindest öfter mal die Rede, weil nach einigen Jahren halt mal eher Hip-Hop und elektronische Musik die Charts dominiert haben. Und ja, ich glaube, wenn man vor allem in die Charts schaut, kann man immer noch den Eindruck bekommen, dass es Rockmusik gerade nicht allzu gut geht, denn außer Linkin Park und Imagine Dragons passiert da nicht so viel in der Hinsicht. Finde aber nur, weil was nicht mehr ganz im Rampenlicht steht, heißt das jetzt nicht gleich Friedhof. Und wenn man ganz genau hinhört, gibt's dann auch genug für die rockigen Herzen. Zum Beispiel The Last Dinner Party. Das Debütalbum von denen war ja eher noch so im Art-Rock oder Barock-Pop verortet, aber vor allem bei ihren Konzerten lassen die es halt so richtig krachen. Emily Roberts ist eine absolute Wucht an der Gitarre. Wenn die mal ein Gitarrensolo raushaut, ist das echt ein absolutes Erlebnis. Jetzt gerade haben The Last Dinner Party einfach mal so ohne zugehöriges Album einen neuen Song rausgehauen, der die Gitarren nochmal so richtig schön ins Rampenlicht stellt. Klingt kitschig, aber Rock'n'Roll ist scheinbar wirklich nicht tot zu kriegen. Platz 40, The Last Dinner Party mit Big Dog.

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3: The Great Divide heißt sein neues Album und das wird er in München live präsentieren. Am 4. Dezember ist es soweit, da kommt Noah Kahan nach München. Wir hören jetzt gleich auf Platz 36 in den Ego FM 42 Noah Kahan mit Porchlight.

Parkplätze runter auf die 33. Mine mit Dunkel in den Ego FM 42. Wie wird man mir gegenüber sofort sympathisch? Also eine Möglichkeit ist natürlich, immer coole Songs zu covern. Da zeigt man nicht nur, was man kann, sondern auch, was für einen tollen Geschmack man hat. Gibt ja schon einen Grund, warum Cover gerne mal komplett viral gehen. Gerade eben war ja das Coachella Festival. Und da wird ja eh jede Band von allen Seiten gefilmt. Beste Gelegenheit also für einen gut gewählten Coversong. Oder vielleicht sogar zwei. Somber ist ja gerade sowieso am Durchstarten und der hat sich an beiden Coachella Festival Wochenenden was rausgesucht und tatsächlich zwei meiner Lieblingssongs gecovert. Einmal 1979 von den Smashing Pumpkins und dann noch Fake Plastic Trees von Radiohead. Überaus sympathisch, der Junge. Bei Radiohead hat er sich meiner Meinung nach ein bisschen verhoben, ist aber auch sauschwer, den Song gut rüberzubringen, wenn man nicht Thom Yorke ist. Aber sein Smashing Pumpkins Cover, das fand ich wirklich fantastisch. Auch weil er halt wirklich Billy Corgan mit auf die Bühne geholt hat. Das war schon ein ziemlich cooler Moment. Aber natürlich hat Somber nicht nur gecovert, sondern auch seine eigene Musik gespielt. Und der Song hier hat beim Festival sein Live-Debüt gefeiert, gleich nachdem Billy Corgan von der Bühne runter ist. Platz 32, Somber mit Potential.

Junior Varsity mit Radio, Platz 30 diese Woche in den Ego FM 42. Das Genre gibt's überall. In Filmen, in Comics, in Büchern und immer öfter auch in der Musik. Coming of Age. Geschichten übers Erwachsenwerden und seinen Platz in der Welt finden. Wird vielleicht auch alles ein kleines bisschen zu sehr romantisiert. Ist ja nicht so, dass nach den paar jungen Jahren gar nichts mehr passieren würde. Aber viele bewegende Geschichten konzentrieren sich halt genau auf diese Zeit. Und klar, ein richtig guter Coming-of-Age-Film braucht einen nicht weniger guten Soundtrack, macht also auch einfach nur Sinn, dass es immer mehr Coming-of-Age-Alben gibt. Hier zum Beispiel von Feline Sonny. Die Bochumer Musikerin hat die letzten Jahre schon anständig auf sich aufmerksam gemacht und einen riesengroßen Hype auf ihr Debütalbum angefacht. Aber jetzt, wo Virgin Lake draußen ist, hat er sich auf jeden Fall auch mal sowas von gerechtfertigt. Erst recht, wenn man so auf so großen Rocksound wie von Sam Fender oder Bruce Springsteen steht. Aber eben auch, wenn man emotional ehrliche und anspruchsvolle Texte mag. Feline Sonny singt nämlich auch ganz schön schonungslos über die Schattenseiten des Aufwachsens, über Konflikte mit dem Vater oder das Gefühl der kompletten Überforderung, das wahrscheinlich viele Menschen kennen. Absolute Hörempfehlung von uns, unter anderem auch wegen dem Song hier. Platz 29, Feline Sonny mit Dogbite.

0: Grass mit Medusa, Platz 26 in den Ego FM 42. Weiter geht's ja gleich mit Ruby Fields, außerdem über Tampa City und Tooth mit The Age of Innocence. Bis gleich.
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1: Ich bin Joshua Heise. Verbraucher in Deutschland sollen schnell entlastet werden. Wie genau will die Bundesregierung bald entscheiden, heißt es von Regierungssprecher Cornelius, ohne genauere Zeitangaben. Die 1.000 Euro Entlastungsprämie war am Freitag im Bundesrat gescheitert. Die Grünen schlagen nun eine Senkung der Stromsteuer vor. Der Deutsche Mittelstandsbund plädiert für eine Reform der Einkommenssteuer. Drohnen, die bis zu 1500 Kilometer fliegen können. Das wollen Deutschland und die Ukraine laut Verteidigungsminister Pistorius gemeinsam entwickeln. Weiter betonte er bei seinem Besuch in Kiew die enge militärische Zusammenarbeit der beiden Länder. Außerdem soll Deutschland weiter ukrainische Soldaten ausbilden, auch nach einem möglichen Waffenstillstand. Nach dem Hunter-Virus-Ausbruch auf dem Kreuzfahrtschiff Hondius hat sich der Kapitän jetzt erstmals öffentlich geäußert. In einer Videobotschaft dankte er der Besatzung und den Passagieren für ihr Verhalten während der Krise. Das Schiff liegt derzeit vor Teneriffa. Thomas Bleskin berichtet.
2: Der aus Polen stammende Kapitän sprach von extrem anstrengenden Wochen an Bord der Hondius. Gleichzeitig habe er aber erlebt, wie groß Fürsorge, Zusammenhalt und gegenseitiges Vertrauen selbst unter schwierigen Bedingungen sein können. Das Schiff war gestern an der spanischen Ferieninsel Teneriffa angekommen. Heute werden die restlichen Passagiere und ein Großteil der Besatzung evakuiert. Anschließend soll die Hondius nach Rotterdam fahren.
1: Die viel zitierte Sehnsucht der Deutschen nach dem Landleben ist einer Studie zufolge größtenteils ein Mythos. Das Bundesinstitut für Bau-, Stadt- und Raumforschung hat rund 1000 Menschen befragt. Demnach ziehen vor allem Familien aufs Land, aber nicht, weil sie unbedingt aufs Land wollen, sondern unter anderem, weil das Wohnen in der Stadt zu teuer ist.

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1: Und damit beginnt die zweite Stunde der Ego FM 42, die es wie üblich so richtig in sich hat. Denn diese Stunde wird enthüllt, wer es auf den ersten Platz der Ego FM 42 geschafft hat. Auf dem Weg dahin gibt es auch fantastische Songs, zum Beispiel von Kevin Morby, von Deathcap for Cutie, von Yebba oder auch von Tomorrah. Jetzt aber erstmal ein neuer James-Bond-Song von Lana Del Rey, First Light, auf Platz 20.

0: Tomorrow, Somewhere Else auf Platz 17 in den Ego FM 42.
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0: Jetzt muss ich hier mal kurz über einen Film reden. I Saw the TV Glow. Der kam vor 2 Jahren raus und ich habe selten so viele Dinge im Kino gefühlt wie bei dem. Sicher kein Film, der jedem gefallen wird, aber ich fand's total besonders. Und eine eigentlich ziemlich wichtige, aber doch eher kleine Rolle wird da tatsächlich von Lindsay Jordan, auch bekannt als Snail Mail, gespielt. Auch wenn der Film toll ist, bin ich froh, dass sie jetzt doch wieder Musik macht. 5 Jahre mussten wir nämlich auf ihr drittes Album warten und wo ihr letztes Album noch ein bisschen experimenteller angehaucht daherkam, ist Ricochet jetzt wieder sowas wie eine Rückkehr zum Kerngeschäft. Von den 90ern inspirierter Indie-Rock mit herrlichem Gitarrensound.

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1: Es gibt mit Sicherheit ziemlich viele coole Menschen, die Kevin heißen. Aber ich würde sagen, Kevin Morby ist auf jeden Fall ziemlich nah an den Top 10 dran. Diesen Monat bringt er sein neues Album Little Wide Open raus. Und daraus hören wir jetzt schon mal einen Song, und zwar auf Platz 14. Kevin Morby mit Badlands.

knapp aus den Top 10 rausgefallen. Death Cab for Cutie mit Riptides in den Ego FM 42 auf Platz 11. Und wenn wir schon bei den Top 10 angekommen sind, würde ich sagen, ist doch jetzt die perfekte Gelegenheit, dass wir uns nochmal kurz ein bisschen zurückhören. Und zwar in die letzte Woche. Wir schauen uns nochmal das Siegertreppchen an. Platz 3 letzte Woche war dieser Song hier. Jalen Ngonda mit Doctrine of Love, letzte Woche unser Platz 3 in den Ego FM 42. Den zweiten Platz haben die sich hier geschnappt. Ich kann nicht mal richtig singen, doch mach's schmeißen raus. Wie lang geht das noch? Papa, sagst du mir, dein Leben schaut so scheiße aus. Kasi und Antonius mit Wie lang geht das noch gut? Letzte Woche unser Platz 2. Und den ersten Platz, der ging an diese Band hier. Fast schon ein Stammgast auf dem ersten Platz der Ego FM 42. Jungle waren das mit Carry On. Letzte Woche unsere Nummer 1 in den Ego FM 42. So klang es also beim letzten Mal. Wie es heute so ausschaut, das erfahrt ihr noch den Rest der Stunde. Jetzt aber erstmal rein in die Top 10 und zwar mit Yebba, Delicate Roots auf Platz 10.

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0: zu Keywaterhouse, Back in Love in den Ego FM 42 auf Platz 6. Damit fehlen uns noch Plätze 1 bis 5 und die hören wir gleich.
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0: von der 1 auf die 2 runter. Jungle mit Carry On.
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0: Und manchmal braucht es nicht viele Worte, manchmal muss man einfach alles rausschreien. So sehen das auch Blood Red Shoes und die sind mit Screams heute unsere Nummer 1 in den Ego FM 42. Und da bin ich raus für heute. Ich bin Titus. Ciao, bis

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2: Ich bin Katrin Steinberger. Bundesjustizministerin Hubig will getrennten Eltern mehr Flexibilität ermöglichen. So soll zum Beispiel jeder Elternteil während der Kinderbetreuungszeit allein über Alltagsangelegenheiten des Kindes entscheiden dürfen, ohne Absprache mit dem oder der Ex. Außerdem sollen gewalttätige Ex-Partner kein oder ein eingeschränktes Umgangsrecht mit dem Kind bekommen. Und Kinder ab 14 Jahren sollen bei bestimmten Vereinbarungen gefragt werden müssen. In der Debatte um Sozialreformen verlangt DGB-Chefin Fahimi mehr Respekt für Beschäftigte. In einer Grundsatzrede auf dem Bundeskongress des Deutschen Gewerkschaftsbundes wandte sie sich unter anderem gegen eine Aufweichung des 8-Stunden-Tags.
3: Auch diese Debatte ist nichts anderes als Ausdruck der Respektlosigkeit. Es ist ein Kniefall gegenüber den Arbeitgebern. Es ist ein Rückfall in die Arbeitszeiten von vor 1918, liebe Kolleginnen und Kollegen. Und so weit lassen wir uns nicht zurückwerfen. Finger weg von der Acht.
2: Fahimi wurde auf dem DGB-Kongress mit deutlicher Mehrheit für weitere 4 Jahre im Amt bestätigt. Seit Beginn der verschärften Grenzkontrollen sind an die 35.000 Menschen an den deutschen Grenzen zurückgewiesen worden. Das geht aus Zahlen des Bundesinnenministeriums hervor. Außerdem wurden über 1.400 Schleuser und fast 9.000 Personen mit Haftbefehl festgenommen. Seit Mai letzten Jahres werden auch Asylbewerber zurückgewiesen. Davor waren es nur Menschen ohne Asylgesuch sowie Menschen mit Wiedereinreisesperre. Griechenland geht gegen Massentourismus vor. Laut den Plänen der zuständigen Ministerin sollen auf stark frequentierten Inseln wie Rhodos, Kos, Santorini und Mykonos in Zukunft nur noch Hotels mit maximal 100 Betten gebaut werden. Außerdem dürfen neue Gebäude nur noch mit einem Abstand von 25 Metern zum Meer gebaut werden. Das soll die Küsten besser schützen.
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1: Ich bin Katrin Steinberger. Die Evakuierung der Hondius ist abgeschlossen. Eine letzte Gruppe mit 28 Menschen hat nach dem Hunter-Virus-Ausbruch das Kreuzfahrtschiff verlassen. Das nimmt jetzt Kurs auf die Niederlande. Thomas Pleskin. Davor hat sich der Kapitän in einer Videobotschaft nochmal gemeldet.
2: Der aus Polen stammende Kapitän sprach von extrem anstrengenden Wochen an Bord der Hondius. Gleichzeitig habe er aber erlebt, wie groß Fürsorge, Zusammenhalt und gegenseitiges Vertrauen selbst unter schwierigen Bedingungen sein können. Er wünschte allen Passagieren und Crewmitgliedern eine sichere Heimreise.
1: Rheinmetall und die Telekom wollen zusammen ein Schutzschild gegen Drohnen und Sabotage entwickeln. So sollen Städte und wichtige Einrichtungen besser geschützt werden. Beide Firmen bündeln ihre Erfahrung und setzen auf moderne Technik. Immer mehr Drohnen werden über Mobilfunk gesteuert, was die Erkennung schwieriger macht. Die Telekom will dafür ihr Mobilfunknetz als Riesenradar einsetzen. Immer mehr Menschen in Deutschland leben auf zu engem Raum. Mittlerweile ist es etwa jeder Neunte. Das Statistische Bundesamt meldet, fast 17% der Bevölkerung wohnen in überbelegten Wohnungen, also in Wohnungen mit zu wenig Zimmern für die Anzahl der Bewohner. Vor 5 Jahren waren das noch etwas über 10%. Besonders betroffen sind Erwachsene mit ausländischer Staatsangehörigkeit. Baden-Württemberg hat jetzt offiziell eine neue Landesregierung. Grüne und CDU haben in Stuttgart den Koalitionsvertrag für die nächsten 5 Jahre unterzeichnet. Der sieht unter anderem ein kostenloses und verpflichtendes letztes Kindergartenjahr vor. Neuer Ministerpräsident soll der Grüne Cem Özdemir werden. Sein Stellvertreter der Christdemokrat Manuel Hagel. Grüne und CDU regieren seit 2016 zusammen im Südwesten.
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1: Ich bin Katrin Steinberger. Der Koalitionsausschuss befasst sich heute mit der Steuerreform und die klappt nur, wenn zum Beispiel Spitzenverdiener mehr belastet werden, sagt SPD-Chef und Finanzminister Klingbeil. Nur so könnten Menschen mit mittlerem Verdienst entlastet werden. Unionsfraktionschef Spahn schlägt im Podcast Table Briefings vor, einfach pauschal Subventionen und Steuervergünstigungen zu kürzen, und zwar um 5%. Das Bundesfinanzministerium warnt vor neuen KI-Programmen, die als Cyberwaffe genutzt werden könnten. Die Software Claude Mathers von Anthropic findet automatisch Schwachstellen in Computern und liefert gleich die passenden Werkzeuge für Angriffe mit. Bisher dürfen nur bestimmte Organisationen dieses Tool nutzen. Das Ministerium fordert jetzt Banken und andere Finanzfirmen auf, ihre Sicherheit zu verbessern. Ein 17-Jähriger soll in Hamburg einen Terroranschlag geplant haben. Die Polizei hat ihn deshalb festgenommen. Nach Angaben der Generalstaatsanwaltschaft soll sich der Syrer von der Terrorgruppe Islamischer Staat inspiriert haben lassen. Mögliche Ziele waren ein Einkaufszentrum, eine Bar oder eine Polizeiwache. Der Jugendliche ist demnach schon am Donnerstag verhaftet worden. Die Deutsche Bahn will sich in Zukunft mehr aufs Bahnfahren konzentrieren und weniger auf andere Geschäfte wie Fahrrad- oder Mietwagenverleih. Angebote für die sogenannte erste und letzte Meile soll es nur noch geben, wenn sie auch wirklich Geld bringen, sagt Bahnchefin Palla dem Stern jetzt. Bahnbauprojekte im Ausland, wie zum Beispiel in Indien oder Uruguay, sollen mittelfristig komplett wegfallen.
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1: Ich bin Katrin Steinberger. Steuerreform, Haushalt, aber auch Entlastungen für die Bürger. Es geht ums Geld im Koalitionsausschuss heute. Nach dem Aus für die 1.000 Euro Entlastungsprämie wird nach Alternativen gesucht. Die Grünen schlagen vor, die Stromsteuer zu senken. Der Deutsche Mittelstandsbund fordert eine Reform der Einkommensteuer. Auch Steuerentlastungen für kleine und mittlere Einkommen stehen auf der Agenda. Die Evakuierung der Hondius ist abgeschlossen. Eine letzte Gruppe mit 28 Menschen hat nach dem Hantavirus-Ausbruch das Kreuzfahrtschiff verlassen. Das nimmt jetzt Kurs auf die Niederlande. Thomas Pleskin, davor hat sich der Kapitän in einer Videobotschaft nochmal gemeldet.
2: Der aus Polen stammende Kapitän sprach von extrem anstrengenden Wochen an Bord der Hondius. Gleichzeitig habe er aber erlebt, wie groß Fürsorge, Zusammenhalt und gegenseitiges Vertrauen selbst unter schwierigen Bedingungen sein können. Er wünschte allen Passagieren und Crewmitgliedern eine sichere Heimreise.
1: Bei einem Flugzeugabsturz in Namibia sind 4 Deutsche ums Leben gekommen. Mindestens 3 von ihnen aus der Region Heilbronn. Zu den Opfern gehören die langjährige Geschäftsführerin der Dieter-Schwarz-Stiftung, Silke Lohmiller, ihr Mann und ihr Sohn. Das hat die Stiftung mitgeteilt. Die Touristen wollten mit einer Cessna zu den berühmten roten Sanddünen fliegen, sind aber dort nie angekommen. Kaffee ist jetzt wieder günstiger. Die großen Supermärkte haben die Preise ihrer Eigenmarken gesenkt. Seit dieser Woche kostet Kaffee, je nach Sorte, 10 bis 50 Cent weniger. Das liege an den sinkenden Rohstoffpreisen, heißt es. Eine Kilopackung Bohnen gibt es jetzt schon ab 10,50 Euro. Auch Pads und Kapseln sind im Preis runtergegangen.
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